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4: Ich bin Christian Lang. Tanken soll ab heute wieder billiger werden, denn um Mitternacht ist der zweite Tankrabatt gestartet. Bis Jahresende werden Energiesteuern auf Benzin und Diesel gesenkt, und zwar um 17 Cent pro Liter. Claudia Wächter, müssen wir da heute mit langen Schlangen an den Tankstellen rechnen?
5: Ja, doch, das kann ich mir gut vorstellen. Also ein Puffer auf dem Weg zur Arbeit ist sicher keine schlechte Idee. Viele wollen heute sicher voll tanken, zumal die Preise ja auch um 12 Uhr mittags vermutlich wieder raufgehen werden. Das kennen wir mittlerweile ja alle. Und darauf zu spekulieren, dass in ein paar Tagen die Preise noch stärker sinken, tja, das könnte auch schief gehen.
4: Außenminister Wadefuhl hat sich erleichtert über den Ausgang des gewaltsamen Vorfalls im Cockpit eines Fly-Dubai-Flugs geäußert. Der Flieger war auf dem Weg von Dubai nach Tel Aviv. Er habe mit großem Schrecken von dem versuchten Entführungsfall des Flugzeugs erfahren.
6: Wird er dann das tiefste erschrocken, dass ein derartig schrecklicher Anschlag auf eine mit israelisch besetzte Maschine versucht wurde. Das ist der Tapferkeit des Piloten und weiterer Passagiere zu verdanken, dass dieser Absturz in letzter Sekunde verhindert werden konnte.
4: Der Bundesgerichtshof beschäftigt sich heute mit einer Preiserhöhung für Amazon Prime in Deutschland. Die Verbraucherzentrale NRW ist dagegen vorgegangen und war vor Gericht erfolgreich. Das Landgericht und das Oberlandesgericht Düsseldorf erklärten eine Klausel zur Preisanpassung für unwirksam. Amazon legte dagegen Revision in Karlsruhe ein. Ob es heute schon ein Urteil gibt, ist unklar. Das Stolpersteinverbot in Heidenau stößt auf großen Widerstand. Eine Petition dagegen haben inzwischen mehr als 100.000 Menschen unterschrieben. Gestartet wurde sie von der Vereinigung der Verfolgten des Naziregimes. Sprecher Niklas Dretow.
7: Es geht darum, dass diese Form des Gedenkens einfach weiterhin möglich ist. Es sind noch nicht alle Biografien von Verfolgten des Naziregimes erforscht und das wird auch sicherlich weiterhin so bleiben. Und dass diese Möglichkeit bestehen bleibt, ist einfach sehr wichtig, weil das eben so eine lebendige Form der Erinnerung ist und es da auch ein übergenerationales bürgerschaftliches Engagement in dieser Sache gibt.
4: Heidenau hält an seiner Entscheidung fest, verwehrt sich jedoch entschieden gegen Darstellungen, dass die Stadt die Opfer des Holocaust verhöhnen wolle. Jonas Urbik vom FC Bayern München gibt gegen Serbien sein Debüt im Tor der deutschen Fußballnationalmannschaft. Bundestrainer Klopp kündigte den Einsatz des 23-jährigen Bayern-Keepers an, machte aber keine weiteren Angaben zur Aufstellung. Wer Kapitän wird, bleibt offen. Gnabry und Wirtz sind die Top-Kandidaten. Deutschland steht in der Nations League nach 2 Spielen auf Platz 3. Serbien ist noch punktlos.
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8: Meist nur leicht bewölkt oder sternklar bei Temperaturen zwischen 11 und 7 Grad. Der Donnerstag zeigt sich dann richtig freundlich wieder. Am Nachmittag ein paar dickere Wolken, trotzdem trocken bei bis zu 25 Grad. Wenn Regen, dann eher so Richtung Freitagabend und bei 11 bis 20 Grad wird es auch etwas kühler.
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5: Ich bin Christian Lang. Seit Mitternacht gilt erneut ein Tankrabatt. 3 Monate lang werden die Energiesteuern auf Benzin und Diesel gesenkt. Das macht 16,7 Cent pro Liter aus. Ob die Ersparnis komplett bei den Autofahrern ankommt, ist noch nicht klar. Die Tankstellen müssen ihre Preise nicht zwingend senken. Erwartet wird aber, dass viele Tankstellen ihre Preise frühzeitig anpassen. 1,5 Wochen nach der Berlin-Wahl starten heute Gespräche zur Regierungsbildung. Spitzenvertreter von Linken, Grünen und SPD kommen zu einem Vorgespräch zusammen. Ziel ist eine gemeinsame Linie im Umgang mit Antisemitismus, Rassismus und organisierter Kriminalität. Eine Voraussetzung für mögliche Sondierungsgespräche. Hintergrund sind umstrittene Vorfälle in der Linken. Der Bund der Steuerzahler stellt heute in Berlin sein neues Schwarzbuch 2026-2027 vor. Darin listet der Verband 100 Fälle auf, in denen Bund, Länder und Kommunen nach seiner Ansicht sorglos mit Steuergeld umgehen. Im Fokus stehen diesmal staatliche Förderprogramme. Der Verband kritisiert unter anderem komplizierte Verfahren, mögliche Folgekosten für Kommunen und zu wenig Transparenz. Das Stolpersteinverbot in Heidenau stößt auf großen Widerstand. Eine Petition dagegen haben inzwischen mehr als 100.000 Menschen unterschrieben. Gestartet wurde sie von der Vereinigung der Verfolgten des Naziregimes. Sprecher Niklas Dreto.
6: Es geht darum, dass diese Form des Gedenkens einfach weiterhin möglich ist. Es sind noch nicht alle Biografien von Verfolgten des Naziregimes erforscht und das wird auch sicherlich weiterhin so bleiben. Und dass diese Möglichkeit bestehen bleibt, ist einfach sehr wichtig, weil das eben so eine lebendige Form der Erinnerung ist und es da auch ein übergenerationales bürgerschaftliches Engagement in dieser Sache gibt.
5: Heidenau hält an seiner Entscheidung fest, verwehrt sich jedoch entschieden gegen Darstellungen, dass die Stadt die Opfer des Holocaust verhöhnen wolle. Im dritten Anlauf will Bundestrainer Jürgen Klopp endlich den ersten Sieg einfahren. Die deutsche Fußballnationalmannschaft trifft am Abend in München auf Serbien. Thomas Bremser berichtet.
7: Von Druck ist bei Jürgen Klopp nicht zu spüren. Gut gelaunt präsentiert er sich in München und verweist immer wieder darauf, dass das Team Zeit brauche. Ein neu zusammengestelltes Ballett renne sich schließlich nach 4 Tagen auch noch über den Haufen. Im Tor steht erstmals Bayerns Ersatzkeeper Jonas Urbich. Abwehrspieler Nico Schlotterbeck muss dagegen verletzt abreisen. Gegner Serbien hat die ersten beiden Spiele verloren und wird sich wohl auf die Defensive konzentrieren, ähnlich wie Griechenland.
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8: Meist nur leicht bewölkt oder sternklar bei Temperaturen zwischen 11 und 7 Grad. Der Donnerstag zeigt sich dann richtig freundlich wieder. Am Nachmittag ein paar dickere Wolken, trotzdem trocken bei bis zu 25 Grad. Wenn Regen, dann eher so Richtung Freitagabend und bei 11 bis 20 Grad wird es auch etwas kühler.
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12: Ich bin Christian Lang. Guten Morgen. Tanken soll ab heute wieder billiger werden, denn um Mitternacht ist der zweite Tankrabatt gestartet. Bis Jahresende werden Energiesteuern auf Benzin und Diesel gesenkt, und zwar um 17 Cent pro Liter. Claudia Wächter, müssen wir da heute mit langen Schlangen an den Tankstellen rechnen?
13: Ja, doch, das kann ich mir gut vorstellen. Also ein Puffer auf dem Weg zur Arbeit ist sicher keine schlechte Idee. Viele wollen heute sicher voll tanken, zumal die Preise ja auch um 12 Uhr mittags vermutlich wieder raufgehen werden. Das kennen wir mittlerweile ja alle. Und darauf zu spekulieren, dass in ein paar Tagen die Preise noch stärker sinken, tja, das könnte auch schief gehen.
12: Eineinhalb Wochen nach der Berlin-Wahl nehmen heute die Gespräche zur Regierungsbildung Fahrt auf. Spitzenpolitiker von Linken, Grünen und SPD treffen sich zu einem ersten Vorgespräch. Im Mittelpunkt steht eine gemeinsame Linie gegen Antisemitismus, Rassismus und organisierte Kriminalität. Das gilt als Voraussetzung für weitere Sondierungen. Auslöser sind umstrittene Vorfälle in der Linkspartei. Der Bundesgerichtshof prüft heute eine umstrittene Preiserhöhung für Amazon Prime in Deutschland. Die Verbraucherzentrale NRW hatte dagegen geklagt und das mit Erfolg. Landgericht und Oberlandesgericht Düsseldorf stuften eine Klausel zur Preisanpassung als unwirksam ein. Amazon will das nicht akzeptieren und hat Revision in Karlsruhe eingelegt. Ob bereits heute ein Urteil fällt, ist offen. Das Stolpersteinverbot in Heidenau stößt auf großen Widerstand. Eine Petition dagegen haben inzwischen mehr als 100.000 Menschen unterschrieben. Gestartet wurde sie von der Vereinigung der Verfolgten des Naziregimes. Sprecher Niklas Tretow.
11: Es geht darum, dass diese Form des Gedenkens einfach weiterhin möglich ist. Es sind noch nicht alle Biografien von Verfolgten des Naziregimes erforscht und das wird auch sicherlich weiterhin so bleiben. Und dass diese Möglichkeit bestehen bleibt, ist einfach sehr wichtig, weil das eben so eine lebendige Form der Erinnerung ist und es da auch ein übergenerationales bürgerschaftliches Engagement in dieser Sache gibt.
12: Heidenau hält an seiner Entscheidung fest, verwehrt sich jedoch entschieden gegen Darstellungen, dass die Stadt die Opfer des Holocaust verhöhnen wolle. Jonas Urbik vom FC Bayern München gibt gegen Serbien sein Debüt im Tor der deutschen Fußballnationalmannschaft. Bundestrainer Klopp kündigte den Einsatz des 23-jährigen Bayern-Keepers an, machte aber keine weiteren Angaben zur Aufstellung. Wer Kapitän wird, bleibt offen. Gnabry und Wirtz sind die Top-Kandidaten. Deutschland steht in der Nations League nach 2 Spielen auf Platz 3. Serbien ist noch punktlos.
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14: Ja, dann erstmal wunderschönen guten Morgen. Donnerstag, 1. Oktober. Neuer Monat, aber kein neues Wetter. Also heute nochmal ähnlich schön wie gestern.
15: Temperaturen bis zu 25 Grad. Ziemlich viel Sonnenschein, bleibt trocken, also gibt's gar nichts zu nörgeln. Morgen wird's dann langsam ein bisschen anders. Morgen kommen erste Wolken reingezogen. Eventuell gibt's dann auch schon erste Schauer. Und die Temperaturen gehen ein Stück zurück. Also heute, wie gesagt, Werte bis zu 25 Grad. Morgen sind's dann so knapp 20.
14: Auf den Straßen ist es jetzt noch relativ ruhig. Ja. Da haben wir noch nichts. Wünschen Ihnen eine gute Fahrt. Ja, und falls doch schon was auftauchen sollte, wenn es schon irgendwo Probleme gibt, dann lassen Sie es uns wissen. Wir sagen es dann ganz schnell weiter. Unsere kostenlose Verkehrshotline auch schon so früh am Tag. Die 0, 3x800 und die 4.
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17: Bum, bum, bum.
18: Oh mein Gott.
14: Was?
15: Ach Mensch, Hast du Tankrabatt gesehen?
14: Nee, habe ich nicht drauf geachtet, also, ehrlich gesagt.
15: Normal Benzin war 1,93 und Diesel 2,09 Euro heute Morgen. Okay. Also zumindest an der Tankstelle, wo ich vorbeifahre. Okay. Ich dachte, 2,09 Euro für einen Diesel, da hätten wir früher, und jetzt freut man sich drüber und denkt, Mensch.
14: Das sind die kleinen Dinge, die jetzt verrückt, glücklich machen. Verrückt ist das. Naja, dann jetzt erstmal einen schönen neuen Monat und schönen neuen Tag und schönen guten Morgen. 4:05 haben wir es.
15: Guten Start.
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0: Moment mal, Gedanken zum Tag mit Michaela Stahl.
1: Wie geht es Ihnen gerade? Kriege, Angst vor der Zukunft, Spaltung der Gesellschaft, vielleicht Unsicherheiten im Privatleben. Wir alle befinden uns in einer Zeit der Veränderung und des Umbruchs. Und das fühlt sich ungewohnt an. Die Sorgen und Ängste wiegen schwer und es fehlt oft an Leichtigkeit. Ja, und mit Blick auf die Benzin- oder Lebensmittelpreise kommen noch Geldsorgen hinzu. Und das ist wirklich keine einfache Situation. Wo sollen wir Hoffnung hernehmen? Christliche Hoffnung beginnt meistens nicht, wo alles gut ist, sondern da, wo wir ehrlich hinschauen. Es gibt auch keine Heilung oder eine heile Welt auf Knopfdruck. Das verspricht Gott auch nicht. Er kann aber unser Fels in der Brandung sein. Er verspricht Nähe in der Unruhe, in einer Zeit, in der wir vielleicht müde und erschöpft sind. Die Hoffnung stellt sich gegen die Vorstellung, dass das Dunkel am Ende siegt. Wir können die Weltlage nicht im Großen ändern, ganz klar. Aber vielleicht im Kleinen, mit friedlichen Gesten, mit einem nicht ganz perfekten Gebet, mit Liebe. Wir könnten Friedensstifter und Hoffnungsträger sein, mit dem festen Glauben an das Gute handeln und nicht aufgeben. Aber wenn wir etwas ändern können, dann sollten wir es auch tun. Ich bin mir sicher, da, wo schon Liebe gelebt wird und auch Versöhnung möglich ist, da ist bereits Gott am Werk. Und an dieser Stelle können wir ohne Frage mit einsteigen.
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1: Mit Luise Lippert einen schönen guten Morgen. Cottbus macht beim Strukturwandel Nägel mit Köpfen. Zwischen Universität und Nordring entsteht ein Forschungscampus. Heute wird dafür der erste Spatenstich gesetzt. Die Neuen sind da. Sie werden am Nachmittag an der Hochschule Zittau-Görlitz begrüßt. Zur feierlichen Immatrikulation in der Zittauer Johanneskirche werden über 900 Gäste erwartet. Kuhnewalde sucht einen Bürgermeister bzw. eine Bürgermeisterin. Dafür geht die Gemeinde einen ungewöhnlichen Weg. Mit einem Video wird auf YouTube für den Posten geworben. Trotz eines Defizits von fast 136 Millionen Euro will der Landkreis Görlitz den Städten und Gemeinden nicht noch mehr Geld abknöpfen. Die Kreisumlage bleibt konstant. Und tanken soll ab heute wieder günstiger werden. Denn um Mitternacht ist der zweite Tankrabatt gestartet. Bis Jahresende werden Energiesteuern auf Benzin und Diesel um 17 Cent pro Liter gesenkt.
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3: Guten Morgen, einen wunderschönen Donnerstag. Sag Mundwinkel hoch, es wird ein schöner Tag. Sonne und Wolken wechseln sich ab. Die Höchstwerte liegen bei angenehmen 24 oder 25 Grad. Morgen der Tag, der wird allerdings, ein bisschen wechselhafter. Mal eine kurze Pause mit dem schönen Wetter. Die Temperaturen gehen ein kleines Stück nach unten. Eventuell ist auch mal ein Tropfen möglich. Das Wochenendwetter soll dann aber wieder schön werden. Und mit den Temperaturen geht es dann auch wieder nach oben. Und auf den Straßen, da haben wir momentan nichts verstört. Keine Staus und Blitzer. Aber Sie vielleicht. Dann sagen Sie gerne Bescheid. 03x800 und die 4 ist die Nummer, unter der Sie mich erreichen. Gute Fahrt.
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8: Ja, wir wünschen Ihnen jetzt erstmal einen guten Start in den 1. Oktober in diesen Donnerstagmorgen. 6:06 ist es.
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0: Morgen, kurz nach 5:30 jetzt. Einen schönen guten Morgen und wir gucken schon mal in den Abend. Da wird nämlich heute wieder Fußball gespielt. Das heißt, die deutsche Nationalmannschaft spielt in München gegen Serbien mitten im Oktoberfest. Jens Umbreit, das ist für die Stadt jetzt nicht unbedingt ein Wunschtermin, oder?
1: Nee, es ist kein Wunschtermin, weil das Oktoberfest eben parallel läuft. Die Hotelpreise deshalb schon astronomisch hoch sind. München hatte wohl auch eine Verlegung angeregt, weil durch die Wiesen schon genügend Einsatzkräfte gebunden sind. Die Allianz Arena ist auch nicht ausverkauft, hat sicherlich auch mit den sportlichen Leistungen zu tun. Und weil serbische Fans kaum im Stadion sein werden, wegen einer UEFA-Strafe durfte der Verband keine Tickets an seine Anhänger verkaufen. Trotzdem werden die Fans der Serben in der Stadt sein und wohl auch im Stadion, weil es morgen auch ein Basketballspiel zwischen dem FC Bayern und Partizan Belgrad gibt. Sportlich geht es für die Mannschaft von Bundestrainer Jürgen Klopp vor allem darum, ein überzeugendes Spiel und vor allem einen Sieg zu liefern. Anstoß ist um 20.45 Uhr.
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0: Jo. It's Raining Man, da schauen wir doch gleich mal nach draußen. 6 Minuten nach 6. Miri, bitte.
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3: Guten Morgen auch von mir. Ein wirklich schöner Tag wartet auf uns. Ganz unaufgeregt, ein Mix aus Sonne und Wolken, angenehme Temperaturen, 24, 25 Grad. Gegen Nachmittag soll sich so ein bisschen mehr zuziehen und auf den Straßen haben wir einen defekten LKW auf der A4 Richtung Görlitz zwischen Ottendorf, Ockrilla und Pulsnitz. Achtung, der LKW-Fahrer ist da auch noch unterwegs.
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0: Es ist 5.44 Uhr, gleich 5:45. Einen schönen Donnerstagmorgen. Heute ist der 1. Oktober. Und wir sind ja hier die Sendung, wo die letzten großen, ja, vielleicht noch ungelösten Fragen der Menschheit besprochen werden. Das macht für uns unser Lehrerkind Christine. Und die hat Post bekommen von der Heidi. Und Heidi möchte gern wissen, ja, sie möchte es wirklich wissen, wie gut hören Mäuse oder können Mäuse überhaupt hören? Hier kommt die Antwort.
1: Also Mäuse haben ziemlich gute Ohren. Ihr Gehör ist ja darauf ausgelegt, kleinste leise Geräusche wie in raschelndem Laub oder die Schritte von Feinden wie Katzen zum Beispiel sofort zu registrieren, um sich dann schnell in Sicherheit zu bringen. Mäuse nehmen vor allem sehr hohe Töne und Töne im Ultraschallbereich besonders gut wahr. Und in diesem hohen Quieksi-Bereich oder eben Ultraschallbereich unterhalten sie sich auch untereinander. Das ist fast eine Art Singen, für uns Menschen allerdings nicht hörbar. Und ganz süß, Wissenschaftler haben auch herausgefunden, dass die Kommunikation von Männlein und Weiblein bei den Mäusen sich deutlich unterscheidet. Weibliche Mäuse reden nämlich viel, viel mehr als männliche. Was für eine Überraschung. Zurück zur Ausgangsfrage. Mäuse können sehr gut hören, gerade im höheren Tonbereich.

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5: Mit Luise Lippert einen schönen guten Morgen. So kann es nicht weitergehen. Mit diesen Worten hat Beigeordneter Thomas Gamper gestern den neuen Haushaltsentwurf in den Kreistag Görlitz eingebracht. Die Sozialausgaben sind aus dem Ruder gelaufen. Sie haben sich in den vergangenen 10 Jahren nahezu verdoppelt. Der Haushalt soll voraussichtlich Anfang Dezember beschlossen werden. Genehmigungsfähig ist er nicht. Kuhnewalde sucht einen Bürgermeister bzw. eine Bürgermeisterin. Dafür geht die Gemeinde einen ungewöhnlichen Weg. Mit einem Video wird für den Posten geworben. Zu Wort kommen Einwohner, Unternehmer, Ärzte, Vereine, Vertreter von Schulen und Kitas. Sie berichten, was Kuhnewalde zu bieten hat. Der Verein Kuhnewalde 800 hat das Video herausgegeben und auf YouTube gestellt. Vereinschef Dirk Karlert.
6: Mit dieser Variante hatten wir schon mal gute Erfahrungen bei der Suche eines neuen Pfarrers für unsere Gemeinde. Jetzt hoffen wir auf einen positiven Ausgang, dass sich jemand für das Amt des Bürgermeisters bewirbt.
5: Der jetzige Bürgermeister Thomas Martolock geht im Sommer nächsten Jahres nach 33 Jahren im Amt in Rente. Die Notaufnahme im St. Carolus Krankenhaus in Görlitz wird heute geschlossen. Es sei der erste Transformationsschritt zu einer sektorübergreifenden Versorgungseinrichtung, so Geschäftsführer Lutz Möller. Damit gibt es dann nur noch eine zentrale Notaufnahme in Görlitz, und zwar im städtischen Klinikum, mit dem Carolus eine Kooperation eingegangen ist. Tanken soll ab heute wieder günstiger werden, denn um Mitternacht ist der zweite Tankrabatt gestartet. Bis Jahresende werden Energiesteuern auf Benzin und Diesel gesenkt, und zwar um 17 Cent pro Liter. Claudia Wächter, müssen wir da heute mit langen Schlangen an den Tankstellen rechnen?
7: Ja, doch, das kann ich mir gut vorstellen. Also ein Puffer auf dem Weg zur Arbeit ist sicher keine schlechte Idee. Viele wollen heute sicher voll tanken, zumal die Preise ja auch um 12 Uhr mittags vermutlich wieder raufgehen werden. Und dann darauf zu spekulieren, dass in ein paar Tagen die Preise noch stärker sinken, das könnte auch schief gehen.
5: Und der Bundesgerichtshof prüft heute eine umstrittene Preiserhöhung für Amazon Prime in Deutschland. Die Verbraucherzentrale NRW hatte dagegen geklagt, und das mit Erfolg. Landgericht und Oberlandesgericht Düsseldorf stuften eine Klausel zur Preisanpassung als unwirksam ein. Amazon will das nicht akzeptieren und hat Revision in Karlsruhe eingelegt.
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9: Guten Morgen. Ja, ich fühle mich auch noch wie so ein kleines verbutzeltes Erdmännchen. Ganz tief unten in seinem Bau. Aber ich bin froher Hoffnung, der erste Kaffee wird's ganz bestimmt richten. Und die Aussichten auf einen schönen Tag auch. Denn es gibt viel Sonnenschein heute. Vor allem zum Tagesstart wird's wirklich ziemlich freundlich werden. Aber später dann ein paar mehr Wolken. Die bleiben aber harmlos. Noch, muss man sagen. Die Höchstwerte heute so 24, 25 Grad. Morgen macht das Wetter mal so einen kleinen Knick nach unten. 20 Grad die Höchstwerte. Und der eine oder andere Tropfen ist auch möglich. Das Wochenende soll dann aber schon wieder schön werden. Und auf den Straßen haben wir noch nichts. Keine Staus und Blitzer. Ich wünsche eine gute Fahrt. Schönen Donnerstag.
10: Ja, danke schön, Miri.
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10: Und das ist auch gut so, liebe Genossinnen und Genossen.
12: Ja, dann können wir ja anfangen. 6 Minuten vor 6 jetzt, halt.
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0: Oh, vielleicht singen wir irgendwann. Vielleicht singen wir irgendwann. Und vielleicht singen wir irgendwann wieder Panic at the Disco Songs.
1: Hm? Kurz nach sechs jetzt, moin.
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3: Und da schicken wir heute mal Grüße nach Bischofswerda an Dr. Andreas Mantei. Seit rund 50 Jahren sitzt er ehrenamtlich an der Orgel der St. Benno-Kirche in Bischofswerda. Und das trotz seines anspruchsvollen Berufs als leitender Oberarzt an den Oberlausitz-Kliniken. Angefangen hat seine musikalische Geschichte schon in der Kindheit und bis heute ist die Begeisterung dafür geblieben. Zu besonderen Anlässen studiert er mit einem Chor sogar Lieder ein. Wir möchten an der Stelle einfach mal Danke sagen.
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0: ist mein Geschenk von der Miri. Gab nämlich Schokolade heute Morgen.
1: Ja. Was ist das?
2: Vanillekipfel.
0: Mmh. Vanillekipfel. Oh. Also Vanillekipferl Schokolade. Na ja, und überhaupt Kipferl jetzt, Vanillekipferl, ist nicht mal lange hin. 84 Tage, dann kommt der Weihnachtsmann. Schön, aber jetzt kommen erst mal wir. Alle wach, alle frisch, alle munter, alle motiviert.
3: Ja! Ja!
0: Dann kann's ja losgehen. Willkommen hier im Club der Bekloppten. 12 nach 6. Und dann kann ich sagen, die Christine ist da. Morgen.
2: Hallo.
0: Die Miri ist da.
2: Ja, morgen.
0: Der Tim ist da.
4: Einen wunderschönen guten Morgen.
0: Der Yoshi.
5: Morgen.
0: Ja. Sie sind da.
2: Die Musik ist niedlich.
0: Findest du?
2: Ja.
0: Ja. Ich dachte, wir machen hier mal ein neues. Wir sagen ja.
2: Okay, Ogi.
0: Im Radio sagen wir ja dazu Musikbett. Ja, weil da legt man dann sowas drunter, das Bett, ne, und dann kann man sich da reinlegen, also oder drauflegen eben.
2: Christine, hast du schön eingespielt. Prima.
5: Damit nichts zu tun.
0: Apropos Bett, Miri, wann kommt das Bett? 23.30 Uhr oder wann ist die Lieferung?
2: Es kommt nun gar nicht mehr, weil ich habe es storniert. 23.30 Uhr sollte es geliefert werden.
0: Ruft die Spedition an und sagt so, ihr Bett kommt heute dran.
2: Das ist das.
0: Und wenn du dann sagst, oh, das geht nicht, wir müssen halb vier aufstehen, weil irgendwie, hallo.
4: Wir wollen eigentlich um 10 schon rein.
0: Nee, dann,
4: ins Bett.
0: Ja, nee, dann sagen die, na, dann geht noch morgen früh um 6. Aber ja, nur um 6, weil ansonsten fahrt ihr zurück nach Pollen mit
2: ja,
0: Bett.
2: Ja, genau. Habt ihr den wieder bestellt? Sag mal. Das kann man nicht sagen. Das ist ein nee. Versandhaus mit vier Buchstaben.
5: Was, ein Versandhaus?
0: Ja, genau.
2: Ich dachte jetzt, ihr habt direkt beim Bar.
0: Nee, ein Versandhaus mit vier Buchstaben und es ist ein Palindrom.
2: Oh Gott.
0: So, also dass man von vorne.
2: Dezenter Hinweis.
0: Von vorne genauso lesen kann wie von hinten. So. Okay,
2: naja.
0: Gut. Also,
2: und was ist jetzt nun?
0: No, unausgeschlafen jetzt, eben.
2: Kein Bett mehr.
0: Kein Bett.
2: Ich war so wütend, ich habe alles storniert. Alles storniert.
0: Ja, kommen wir jetzt mal zur Kaffeefrage.
2: Soll ich euch eine Luftmatratze mitbringen?
0: Ja.
2: Nee, die Matratze kommt ja vielleicht heute.
5: Ach, die
2: mal
5: Matratze,
2: sehen.
5: Die habt ihr auch
2: mal
5: bestellt.
2: Gucken. Ja, ja.
5: Ihr wisst schon, dass es auch so Geschäfte gibt, so stationären ja. Handel. Da kann man hingehen, kann ja. sich das mal angucken und
2: der Matratzentest.
0: Sage ja zum Laden um die Ecke. Machen wir ja. Ne? Lokal und regional einkaufen.
2: Tim, ich merk's.
0: Die Frage für Donnerstag, den 1. Oktober. Ja, erstmal, wir kommen auch im neuen Monat hin. Ja. Und ab heute gilt ja auch der Tankrabatt und heute Abend Fußball gegen Serbien. Ach Mensch, so viele Sachen heute.
4: Ja.
0: Und dann auch noch die Kaffeefrage.
4: War eben schon ein ganz schöner Ansturm an den Tankstellen, als ich hierher kam.
5: Ehrlich?
4: Was ich gesehen habe, ja.
5: Und welche Preise hast du gesehen? Also ich habe gesehen, Benzin war heute früh 1,93 und Diesel 2,09 Euro.
4: Ja, ich hatte für 2 Euro was gesehen. Das war also so ja, ungefähr etwas mehr als 20 Cent günstiger als gestern zur selben Zeit.
5: Ja. Wie, und da war jetzt schon was los?
4: Ja,
0: man muss ja davon ausgehen, dass dann 12 Uhr
5: das
0: der Preis wieder hochspringt.
5: Okay.
0: Ja, weil die dürfen ja 12 Uhr und nur 12 Uhr mittags erhöhen.
5: Mhm.
0: Und viele haben ja jetzt auch wirklich bis zum Schluss gewartet mit dem Tanken. Also,
2: ja, verständlicherweise.
0: Kaffeefrage.
4: Ja, Tim. Heute ist der Welttag des Kaffees.
0: Ach
5: ja. Was der Tim immer findet mit seinen Tagen.
4: Wir Medienschaffenden sind übrigens die Menschen mit dem höchsten Kaffeekonsum laut einer Umfrage.
2: Okay.
4: Auf Platz 2 die Polizisten und auf Platz 3 die Lehrer.
0: Ah, okay.
4: Ja. Das nur mal so nebenbei.
0: Ja.
4: Kaffee macht munter und erregt auch zu Innovation an. Welche technische Erfindung haben wir dem Kaffee quasi zu verdanken? A. Die Computermaus, B. Die Webcam oder C. Den Laserdrucker?
5: Die Maus. Ich glaube, der war so genervt irgendwie und hat dann nochmal Kaffee getrunken und dann...
0: Ja?
2: Keine Ahnung, die Maus halt. Ich nehme die Maus.
0: Könnt ihr mir vorstellen, dass der Kaffee irgendwie durchlaufen lassen hat irgendwo und dann gesagt hat, das versuche ich jetzt mal aufzuzeichnen mit einer Videokamera. Also dann hat er gesagt, da mache ich jetzt mal eine Webcam draus irgendwie und dann gucke ich, wie der Kaffee so durchläuft. Wäre das eine logische Erklärung, Mary, zu einer Kaffeemaschine?
2: Nee, im Moment, ich glaube ja, dass er mit Mutti, während er Kaffee getrunken hat, eigentlich mit Mutti sprechen wollte und hat gesagt, Mensch, das wäre aber echt toll, wenn ich die jetzt mal sehen könnte, statt nur eine Mail zu schreiben. Da ist die, ja.
0: Also Webcam. Du würdest aber auch Webcam sagen.
2: Auf jeden Fall,
0: was
2: ja,
0: war
2: ja.
0: das dritte nochmal?
4: Das dritte war der Laserdrucker.
0: Der Laserdrucker?
2: Nee.
0: Nee, das glaube ich auch nicht.
5: Wobei, wenn der so...
2: Klingt wie eine Kaffeemaschine.
0: Okay. Ah. Nee, also wir bleiben bei Webcam und du?
5: Ich bleib bei der Maus.
0: Die Computermaus.
4: Okay. Und maßgeblich durch den Kaffee beeinflusst wurde die Erfindung der Webcam.
0: Ja!
5: Das kann doch nicht sein.
0: So, ich bin mal auf die Erklärung gespannt.
4: Ja, da gab es Wissenschaftler in Cambridge und die hatten eine Kaffeemaschine, die war aber mehrere Stockwerke entfernt. Ha? Und immer wenn sie Kaffee trinken mussten, dann mussten sie halt mehrere Stockwerke überwinden. Ha? Und dann war es natürlich ärgerlich, wenn der Kaffee dann alle war, dann sind sie den ganzen Weg umsonst gegangen. Ach. Und dann haben sie eine damals noch sehr teure Kamera quasi dort installiert und cool. haben das aufgenommen, sodass sie auf ihrem Bildschirm dann sehen konnten, aha, ist Kaffee da oder nicht? Dann brauchten sie halt nicht gehen, wenn nichts da war.
5: Ah, okay.
4: Und dadurch kamen sie auf die Idee, das Ganze könnte man ja auch quasi dann später mit der Erfindung des Internets so online stellen. Mhm. Und so war die Webcam geboren.
0: Dank des Kaffees. Naja, dann kocht die Christine jetzt mal Kaffee für alle. Ja. Wie ist der neue Punktestand?
5: 17 zu 20, ja, 17 für euch.
0: 20, das sieht doch gut aus. Also, 6:17 Uhr jetzt. Schönen Donnerstag.

0: Ja, dann mal einen schönen Donnerstagmorgen für Sie. Und manchmal kommt man ja auf den Gedanken, dass da draußen ziemlich viele Miesepeter, ziemlich viele schlecht gelaunte Leute unterwegs sind. Aber ich kann Ihnen sagen, es ist mehr Witzigkeit in der Welt, als man denkt. Hier zum Beispiel die NATO. Also genau die NATO, die bekommt heute den internationalen, Achtung, den internationalen Friedenspreis des Westfälischen Friedens. NATO-Chef Mark Rutte wird den Preis heute in Münster aus den Händen von Friedrich Merz entgegennehmen. Sehen Sie, die Menschen haben eben doch noch Sinn für Humor. Was sonst noch wichtig ist und wichtig wird heute, das erfahren Sie auch gleich bei uns in den Nachrichten.
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17: Mit Luise Lippert einen schönen guten Morgen. Die Notaufnahme im St. Carolus Krankenhaus Görlitz wird heute geschlossen. Es sei der erste Transformationsschritt zu einer sektorübergreifenden Versorgungseinrichtung, so Geschäftsführer Lutz Möller. Trotz eines Defizits von fast 136 Millionen Euro will der Landkreis Görlitz den Städten und Gemeinden nicht noch mehr Geld abknöpfen. Die Kreisumlage bleibt konstant. Die Neuen sind da. Sie werden am Nachmittag an der Hochschule Zittau-Görlitz begrüßt. Zur feierlichen Immatrikulation in der Zittauer Johanneskirche werden über 900 Gäste erwartet. Initiative für junge Talente. In der Kirschauer Art Factory Vlogs startet am Abend Jugendkunstplattform Oberlausitz. Sie soll Nachwuchskünstlern eine Bühne bieten. Und seit Mitternacht gilt erneut ein Tankrabatt. 3 Monate lang werden die Energiesteuern auf Benzin und Diesel gesenkt. Das mache 16,7 Cent pro Liter aus.
16: 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Die nächsten Nachrichten in einer halben Stunde. 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
18: Im Studio Jens Umbreit, guten Morgen. Länderspiel Nummer 3 unter Bundestrainer Jürgen Klopp. Ja, und im dritten Anlauf soll nach dem 1:1 in den Niederlanden und dem 0:1 gegen Griechenland endlich ein Sieg her. Gegner ist Serbien. Noch nie ist ein Bundestrainer mit 3 Spielen ohne Sieg gestartet. Klopp setzt dabei weiter auf eine große Testphase, hat seinen Kader ja fast komplett ausgetauscht. Im Tor steht Jonas Obig vom FC Bayern vor seinem Länderspieldebüt. Auch mehrere weitere Spieler könnten erstmals in der Nationalmannschaft zum Einsatz kommen. Nicht dabei ist Nico Schlotterbeck. Der Dortmunder hat sich gestern im Abschlusstraining eine Außenbandverletzung am rechten Sprunggelenk zugezogen, ist bereits vom DFB-Team abgereist. Sportlich geht es um wichtige Punkte in der Nations League, denn aktuell hat man bereits 5 Punkte Rückstand auf den Tabellenführer Griechenland. Das ist dann am Sonntag der nächste Gegner. Die Allianz Arena in München ist noch nicht ausverkauft. Anstoß gegen Serbien ist um 20.45 Uhr.
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22: Einen wunderbaren guten Morgen. Das Oldtimer-Treffen in Schwebnitz am Sonntag bei schönem Wetter, so wie es aussieht. Auch heute haben wir nochmal einen schönen Tag mit Sonnenschein, vor allem zum Tagesstart. Später mehr Wolken am Himmel. Aber die bleiben harmlos. Morgen sieht das dann schon anders aus. Da wird es eher wechselhaft werden. Eventuell auch mal mit ein paar Tropfen zwischendurch. Bisschen kühler wird's. Das Wochenende wird dann aber, wie gesagt, wieder schön. Und gucken wir noch auf die Straßen. Da haben wir noch nichts verstört. Keine Staus und Blitzer. Aber vielleicht ist Ihnen irgendwas untergekommen. Vielleicht haben Sie sich über irgendwas geärgert. Dann rufen Sie mich gerne an. Das geht auch um diese Zeit schon. 03x800 und die 4 ist die Nummer. Gute Fahrt.
0: Ja, danke schön, Miri.
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26: Ich hab Radio angemacht, aber hardcore. 2, die mir echt den Arsch gerettet haben.
0: Siehst du?
26: Ne?
0: Mensch. Feiert heute übrigens ihren 40.
26: Wer war das?
0: Die Katze.
26: Die Katze?
0: Die Katze. Daniela, okay. Katzenberger. Wie wirst du ja allen Geburtstagskind an. So, und wir haben auch gleich wieder was zu feiern. Es geht nämlich mit uns, beziehungsweise ja, mit Ihnen gerne, nach Paris ins Disneyland. Wir fahren in der 2. Herbstferienwoche, haben immer noch Plätze frei, die wir Ihnen gern schenken möchten, Ihnen und der ganzen Familie. Unbedingt mal ins Netz gucken, anmelden und wir spielen unser Kofferpackspiel. Und gleich wandert der nächste Gegenstand da rein.
26: Genau, Gegenstand Nummer 4 in dieser Woche. Also bleiben Sie dran.
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0: Wanna Dance with Somebody. Auch schön, so ein langsamer Titel. Ja? Wenn der in der Disse lief damals und du hattest jemanden, mit dem du tanzen konntest, dann war es eigentlich durch, dann war der Abend gelaufen.
1: Warst du so ein Krapscher?
0: Nein, nicht Krapscher, aber ich glaube so, wenn es dann eng wurde,
1: dass der Hand so runterwandert?
0: Nee, das nicht, aber ich war so ziemlich überzeugend, glaube ich dann, ja. Also wenn sie dann mit, also wirklich nach dem Titel mit mir getanzt hat, dann war alles klar. Dann hatte ich sie, ja, ja. Damals sind noch diese Kuhköten im Jugendclubhaus Arthur Becker.
1: Das war dann noch vor dem Krieg, Mensch.
0: Ja, jetzt dürfen wir nach Paris tanzen.
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0: Okay, machen wir es kurz. Wir laden euch ein. Komplette Familie, wenn ihr wollt. In der zweiten Herbstferienwoche geht's los. Wir übernehmen alle Kosten. Das Einzige, was passieren muss, bitte anmelden bei uns im Netz, ganz wichtig.
1: Weil sonst könnt ihr nicht mitspielen. Ja. Wir spielen nämlich unser Kofferpacken-Spiel. Jeden Tag wandert ein Gegenstand in den Koffer. Montag, Dienstag, Mittwoch, Donnerstag und am Freitag rufen wir dann irgendwo an, also unter allen, die sich angemeldet haben. Deshalb brauchen wir die Nummer quasi. Und wenn man dann alle vier Gegenstände in der richtigen Reihenfolge aufzählen kann, dann gibt's die Tickets fürs Disneyland.
0: Das wäre ja morgen. Ja. Morgen ist der Freitag.
1: Genau.
0: Wollen wir gleich mal festzornen? Wann machen wir? Halb sieben, um sieben? Um sieben?
1: Um sieben?
0: Morgen um sieben. Okay. Also morgen um sieben. Und jetzt kommt ja dann schon der letzte Gegenstand rein, richtig?
1: Ja.
0: Also, pass auf. Ich packe in den Koffer. Wir fangen mal an. Montag war das iPad.
1: Korrekt.
0: Dienstag?
1: Am Dienstag hast du deinen komischen Zeichenblock eingesteckt.
0: Zeichenblock, ja, richtig.
1: Weil du wieder zeichnen wolltest. Mhm. Gestern haben wir das Daumenkino, das Fotodaumenkino, damit... Naja, ich brauche immer ein bisschen was von zu Hause und da ist so eine ganze Family und Hasi und so. Ja, immer Hasi. Kleine Fotos drin. Schön. Also mein Fotodaumenkino muss mit.
0: Ja, und das war das dritte. Mhm. Und heute wandert rein, ich meine, wir sind ja in Paris und bin ja in dieser Woche ein bisschen analog unterwegs. Ich nehme einen Stadtplan mit.
1: Du nimmst einen
0: Stadtführer. Ja, einen Stadtplan. Stadtplan.
1: Du meinst richtig
0: so richtig mit Papier, so richtig, ja, analog, wie das früher war. Ja, komm.
1: Bringst du auch einen Atlas mit in den Bus?
0: Nein, ich nehme nur den Stadtplan. Das kann doch sein, dass das Navi mal ausfällt oder so. Ja, oder? Stadtplan. Naja, doch, wie süß. Stadtplan. Der wandert in den Koffer und damit sind wir jetzt komplett.
1: Genau, oder? Jetzt ist der Stadtplan noch mit drin. Also morgen früh um sieben kann es irgendwo klingeln. Ja. Wichtig ist, anmelden bei uns im Netz.
0: Und wenn ihr dann wisst, iPad?
1: iPad, Zeichenblock, das Fotodaumenkino und der Stadtplan.
0: Ach, dann geht's nach Paris.
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0: 7, nach halb 7 jetzt. Wir schauen mal ganz kurz da draußen.
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3: Guten Morgen. Ja, vor allem der Tagesstart wird ziemlich angenehm werden. Ziemlich freundlich mit viel Sonnenschein. Ein paar Wolken mischen immer mal mit. Und die können sich im Laufe des Tages dann auch verdichten. Die Temperaturen gehen auf 24, 25 Grad rauf. Und auf den Straßen ist noch alles in Ordnung. Da haben wir noch nichts weiter. Keine Staus und Blitzer. Eine gute Fahrt und einen wunderschönen Tag für Sie.
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2: Kygo, Khalid und Griffin. 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

0: Ja. Es wird schön, weil es wird Zeit für schönes Wetter und dafür zuständig ist unser Wetterman, unser Chefmeteorologe Michael Klein.
1: Guten Morgen.
0: An diesem 1. Oktober warst du schon in Pilsen dieses Jahr?
1: Noch nicht.
0: Soll gut sein jetzt gerade. Also ich höre jetzt so aus dem Bekanntenkreis ein bisschen, es gibt ja Menschen, die Zeit haben, in die Pilze zu gehen, die sagen, dass es momentan recht gut aussieht.
1: Ah ja, okay. Ich dachte, wegen der Trockenheit wäre das vielleicht...
0: Nee, ist wohl, ja, trotzdem. Ja. Ja. Bernd, übrigens, das hatte ich vorhin bei uns in den Nachrichten gehört, Pilzberater gesucht. Ja. Also Pilzberater suchen Nachwuchs, weil, also ich würde dann sagen, liegt das daran, weil die Fluktuation so hoch ist bei denen?
1: Ach so, meinst du, weil ich, sagen wir so, das natürliche Auslesen.
0: Pilzberater sterben aus.
1: Ja, die sich vertan haben bei der Bestimmung, ist es giftig oder nicht, dieses
0: genau. Ja. Deswegen wird Nachwuchs gesucht, Micha.
1: Aber es ist ja auch ein Problem, es machen ja viele auch diesen berühmten Feierabendpilz, ne?
0: Ja, richtig, so, richtig, ja. Richtig. Da kann man nicht viel verkehrt machen.
1: Nee.
0: Ja. Kommt da ein bisschen Regen dazu? Das wäre ja für die Pilze ganz gut, wenn ein bisschen Feuchtigkeit reinkommt auf den Waldboden, in den Waldboden.
1: Wäre sehr, sehr gut, aber im Moment tobt sich der Regen nur im Westen aus, also im Westen Deutschlands, wo es jetzt aktuell schon regnet. Ganz heftig übrigens, wenn wir jetzt gerade mal auf ganz Europa gucken, in Südfrankreich hat es über 260 Liter pro Quadratmeter gegeben, rund um Montpellier.
0: Und das ist viel, oder?
1: Das ist so viel, wie sonst nicht mal im Monat fällt. Also das sind wirklich katastrophale Zustände und da kommt jetzt heute und morgen sogar noch was obendrauf. Alles in dieser einen Recke, in dieser einen Region. Da ist halt die warme Luft, die warmfeuchte Luft vom Mittelmeer mit drin. Ja, und bei uns für Deutschland ist der Westen und dann aber auch der Nordwesten, insbesondere Hamburg, Schleswig-Holstein dran mit richtig kräftig Regen. Und bei uns hier in Sachsen kommt erstmal nichts an. Wir haben heute noch Sommerwetter. Das Hochdruckgebiet ist für uns wetterbestimmt. Deswegen nochmal schönes Wetter, also mit Sonnenschein, mit einigen Wolkenfeldern vielleicht mal zwischendurch, die gerade heute Vormittag noch etwas dichter sind. Und die Temperaturen sind auch nochmal im Sommerbereich, vor allem wieder im Westen Sachsens. Da können es dann auf 25, 26 Grad hier werden, während es Richtung Osten ein bisschen niedriger ist.
0: Okay, morgen dann ein bisschen wackeliger.
1: Ja, genau, aber morgen dicke Wolken, vielleicht ganz, ganz selten mal ein Regentropfen, aber meistens bleibt es trocken.
0: Okay, Micha, wir nicht.
1: Nö.
0: Wir machen erst ein Käffchen zum Wachwerden.
1: Sehr gerne.
0: Und dann hören wir uns nachher nochmal, ja?
1: Machen wir.
0: Bis dann, Micha, ciao.

0: 13 vor 7, ein neuer Morgen, ein neuer Tag, neuer Monat. Heute ist der 1. Oktober. Ab heute gilt zum Beispiel der Tankrabatt. Und was sonst noch wichtig ist und wichtig wird, das erfahren Sie auch gleich bei uns in den Nachrichten.
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12: Mit Luise Lippert einen schönen guten Morgen. Cottbus macht beim Strukturwandel Nägel mit Köpfen. Zwischen Universität und Nordringen steht ein Forschungscampus. Heute wird dafür der erste Spatenstich gesetzt. Auf dem Gelände soll an Energieanlagen geforscht und thermische und elektrische Speicher unter realitätsnahen Bedingungen getestet werden. Am Campus wollen sich neben dem Fraunhofer IEG auch das Deutsche Zentrum für Luft- und Raumfahrt und das Leibniz-Institut für innovative Mikroelektronik niederlassen. In der Notaufnahme im St. Carolus Krankenhaus Görlitz gehen die Lichter aus. Sie wird heute geschlossen. Geschäftsführer Lutz Möller sprach von einem ersten Transformationsschritt zu einer sektorübergreifenden Versorgungseinrichtung. Damit gibt's nur noch eine zentrale Notaufnahme in Görlitz und zwar am städtischen Klinikum, mit dem Carolus eine Kooperation eingegangen ist.
13: Wir werden weiterhin unser vollstationäres Spektrum in der Allgemeinchirurgie und Urologie zurückfahren. Das heißt, wir konzentrieren uns nur noch auf das ambulante und hybride Operieren. Diese Patienten werden also auch weiterhin bei uns operativ versorgt. Wir werden die internistische Medizin fortführen, aktuell mit 30 Betten und ab 1.1. mit 20 Betten. Und was uns erhalten bleibt, ist auch unsere Palliativmedizin und natürlich unser VZ.
12: Kuhnwalde sucht einen Bürgermeister bzw. eine Bürgermeisterin. Dafür geht die Gemeinde einen ungewöhnlichen Weg. Mit einem Video wird für den Posten geworben. Zu Wort kommen Einwohner, Unternehmen, Ärzte, Vereine, Vertreter von Schulen und Kitas. Sie berichten, was Kuhnwalde zu bieten hat. Der jetzige Bürgermeister Thomas Martolok geht im Sommer nächsten Jahres nach 33 Jahren im Amt in Rente. Seit Mitternacht gilt erneut ein Tankrabatt. 3 Monate lang werden die Energiesteuern auf Benzin und Diesel gesenkt. Das mache 16,7 Cent pro Liter aus. Ob die Ersparnis komplett bei den Autofahrern ankommt, ist noch nicht klar. Und im dritten Anlauf will Bundestrainer Jürgen Klopp endlich den ersten Sieg einfahren. Die deutsche Fußballnationalmannschaft trifft am Abend in München auf Serbien. Thomas Bremser berichtet.
10: Von Druck ist bei Jürgen Klopp nicht zu spüren. Gut gelaunt präsentiert er sich in München und verweist immer wieder darauf, dass das Team Zeit brauche. Ein neu zusammengestelltes Ballett renne sich schließlich nach 4 Tagen auch noch über den Haufen. Im Tor steht erstmals Bayerns Ersatzkeeper Jonas Urbich. Abwehrspieler Nico Schlotterbeck muss dagegen verletzt abreisen.
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15: Guten Morgen, einen wunderschönen Donnerstag. Ein paar Wolken sind heute mit dabei, die Temperaturen aber sehr angenehm. 24 Grad, die Höchstwerte bei uns in der Lausitz. Und die Sonne lässt sich auch immer mal blicken. Also alles in allem auch ein sehr angenehmer Tag. Morgen der Tag wird dann eher wechselhaft, wird ein bisschen frischer mit Höchstwerten so um die 18 Grad. Und es ist auch der ein oder andere Tropfen möglich. Das Wochenende wird dann aber wieder schön und auf den Straßen ist alles noch ruhig. Da haben wir nichts weiter, keine Staus und Blitzer. Aber Sie vielleicht, Sie haben vielleicht irgendwas gesehen, was stört, dann sagen Sie gerne Bescheid. 03x800 und die 4 ist die Nummer. Oder Sie schreiben eine WhatsApp, das geht auch. Die Nummer finden Sie auf radiolausitz.de.
16: Alles klar, Dankeschön Miri.
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20: Ich find's ziemlich cool.
21: Find ich aber auch. Und damit einen wunderschönen guten Morgen, meine sehr verehrten Damen und Herren, Ladies and Gentlemen, liebe Kinder. Es geht jetzt wieder in eine Schulklasse. Also jetzt noch nicht, aber wir losen jetzt aus. Wir kommen ja zu euch an die Schule, bringen 500 Euro für die Klassenkasse mit und natürlich auch ganz viel Erkenntnisgewinn. Entweder Medienkompetenz oder eben Bewegungskompetenz, Sportunterricht mit meiner Wenigkeit oder Medienkompetenz eben mit Christine. Und es haben sich viele Klassen schon angemeldet.
22: Wir haben diesen Topf, es werden immer mehr.
21: Ja.
22: Wir können nicht zu euch allen kommen. Es tut mir so immer
21: man
22: so
21: ist
22: leid.
21: Ja ganz analog. Ne? Und so, es ist...
22: Direkt.
21: So, ja. Warte, ich kann schon mal sagen, es ist die Freie Grundschule Leonardo.
22: Okay.
21: Und was wollen die? Es ist Medienkompetenz.
22: Ach, oh, schade. Du kannst deinen Turnbeutel stehen lassen.
21: Ich habe den Turnbeutel mit heute.
22: Medienkompetenz, okay. Cool, sag mal. Oh, die 4. Klasse. Die 4. Klasse angemeldet von der Mandy. Das ist sicherlich eine Mama.
21: Mhm.
22: Würde ich sagen, rufen wir gleich mal an. Und liebe 4. Klasse der Freien Grundschule Leonardo, wir kommen heute zu euch mit unserem Medienkompetenzprojekt.
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0: so klein ist die gar nicht. Weißt du, Lena ist bestimmt so 1,82 bestimmt. Ne?
1: Na, ob sie so groß ist, weiß ich nicht. Aber schon eine große Frau.
0: Aber toll. Ja. Ja. Zwei Minuten nach sieben. So, jetzt kommen wir zu euch an die Schule.
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0: Ihr könnt euch anmelden bei uns auf der Website und dann entscheiden entweder Medienkompetenz mit Christine oder Sportunterricht mit meiner Wenigkeit. Dann kommen wir an die Klasse. Ja, dann gibt's natürlich Unterricht und 500 Euro für die Klassenkasse gibt's noch oben drauf. Und gerade eben haben wir wieder ausgelost und zwar die Freie Grundschule Leonardo, die vierte Klasse. Und in der Leitung müsste jetzt die Mandy sein, die Mutti, die sich angemeldet hat. Hallo, guten Morgen.
3: Hallo, guten Morgen.
1: Und liebe Mandy, du hast die vierte Klasse angemeldet. Das ist eine Mucklerklasse. Da muss ich erst mal fragen, ja, was heißt denn das?
3: Muckler sind kleine, quirlige Kobolde aus Patterson und Findus. Das ist dieses Märchen. Und ja, es sind so kleine Kobolde, die da immer ein bisschen auch Blödsinn machen und von den Menschen nicht gesehen werden. Nur der kleine Findus kann die Muckler sehen, genau.
1: Okay, und die Muckler-Klasse, die haben wir jetzt also ausgelost. Ihr habt euch angemeldet für das Medienkompetenzprojekt. Warum denn?
3: Also ich finde das erstmal klasse, dass ihr das Thema ausgewählt habt, weil ich denke, das ist ein sehr wichtiges Thema und musste mich deswegen auch gleich anmelden. Und die vierte Klasse, es ist so ein Alter, wo teilweise das ein oder andere Kind schon ein eigenes Handy hat. Und dann so vielleicht so ab der fünften dann, wenn es eigenständiger wird, dann ein eigenes Handy bekommt. Und deswegen finde ich es umso wichtiger, den so nahe zu bringen, den sicheren Umgang mit Medien, auf was muss man achten, welche Risiken können passieren. Und da finde ich das klasse, dass ihr das Thema habt und in die Schulen kommt.
1: Wie ist denn das bei euch zu Hause? Also wird da schon diskutiert, keine Ahnung, leg mal das Handy weg oder ist es bei euch noch kein Thema?
3: Also bei uns gibt es noch kein eigenes Handy, aber Medien ist schon Thema, ja. Also da muss dann schon immer mal so Medienzeit, eine gewisse Zeitbegrenzung, das gibt's dann schon, ja. Das ist da. Aber ein eigenes gibt es noch nicht, aber ja, man kommt nicht drum.

0: rum und ab der 5. Klasse, wenn die dann mal eigenständig sein sollen und unterwegs sein sollen, dann ist dann so ein Handy schon ganz praktisch, dass sie sich mal melden und ja.
1: Genau. Na Mensch, dann kommen wir zu euch an die Schule.
0: Ach, super.
1: Wir haben euch ja ausgelost. Das heißt, wir sehen uns heute. Wir machen eine Doppelstunde Medienkompetenz bei der Muckler-Klasse. Es geht um 500 Euro für die Klassenkasse. Hättet ihr für die Kohle auch Verwendung?
0: Ja, auf jeden Fall. Also wir sind im letzten Schuljahr. Es ist eine Grundschule, die bis zur 4. Klasse geht. Deswegen werden wir eine schöne Abschlussfeier bestimmt machen und Abschlussfahrt, und da können wir das Geld bestimmt ganz gut gebrauchen.
1: Ja, das klingt doch
0: genau.
1: Gut. Also,
0: ja.
1: Mandy, dann, wir packen dann alles zusammen. Florian Buschmann von den Offline-Helden kommt ja auch mit, und dann sehen wir uns quasi im Klassenzimmer. Danke für die Anmeldung und wir freuen uns auf euch.
0: Super, wir uns auch, danke.
2: Na dann, viel Spaß.
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2: Bin ich jetzt ein bisschen neidisch. Ich wäre auch gerne in die Patterson- und Findus-Klasse gegangen.
1: Klar, das kanntest du, das ich wusste gar nicht, was
2: Muckler. Muckler, ja, kann ich Muckler.
1: Ja. Süß.
2: Ja, ich war ja, warte mal, letzte oder vorletzte Woche in der 8. Klasse, da habe ich was vergessen. Also. Und zwar haben sich die Kiddies, na, 8. Klasse sind ja keine Kinder, aber sind ja schon große Kinder, sind ja so 13, 14, die haben mich bekniet und haben gesagt, spiel doch unbedingt mal Cat's Eye, Animal, Walk Like an Animal. Und ich habe es vergessen. Darf ich das jetzt nachholen für die 8. Klasse?
1: Ich darf das nicht entscheiden. Für alle
2: 8. Klassen, okay. Ja, die das offensichtlich die ich ganz toll finde. Machen wir das jetzt 6:06. Meldet euch gerne weiter an, weil ist ja noch nicht vorbei, unsere Schulstunde.
1: Genau, geht weiter. Nächste Schulklasse dann in der nächsten Woche. Also online gehen und anmelden.
2: So ist der Plan.

0: Keine Zeit. 9 Minuten nach 7.
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0: Ha, oha. Der Thomas hat sich gemeldet, Micha.
1: Ja, hallo.
0: Morgen erstmal. Ja.
1: Morgen. Thomas, was haben wir falsch gemacht?
0: Ist unser Chefmeteorologe jetzt hier in der Leitung, Herr Michael Klein, würde ich mal sagen. Der Thomas ist Pilzberater. Und wir hatten uns vorhin so ein bisschen latent über Pilzberater lustig gemacht, ja, weil ich die Meldung heute gesehen hatte, dass Pilzberater Nachwuchs suchen. Und was sagt Michael Klein daraufhin? Natürlich, ja, die natürliche Auslese der Fluktuation ist ziemlich hoch, wenn man sich dann eben mal irrt als Pilzberater. Und der Thomas hat aber wirklich nochmal gesagt, dass das ein wichtiger Beruf ist und dass das ja viele auch ehrenamtlich machen und dass man eben gerade beim Pilze suchen und so weiter dieses ganze Thema eben noch nicht, also noch nicht wirklich und zuverlässig mit einer App ersetzen kann.
1: Ja, absolut.
0: Ist
1: lebensrettend.
0: Natürlich. Also schöne Grüße an alle Pilzberater und jetzt in der Pilzsaison, ich meine, heute ist der 1. Oktober, jetzt geht's ja wirklich langsam los, habe ich mir überlegt, jetzt das kleine Quiz mit unserem Michael Klein mal durchzuziehen.
1: Habt ihr einen Telefonjoker? Ich würde Thomas anrufen.
0: Thomas, ein Pilzberater.
1: Ja.
0: Das Quiz entscheidet darüber, wer gleich das Käffchen ausgibt im Anschluss an den Wetterbericht.
1: Oh, ich ahne jetzt Schlimmes. Das wird bestimmt so eine Frage, welcher dieser drei Pilze ist giftig?
0: Eine Pilzfrage. Nee, ach du, einfacher. Und zwar möchte ich einfach mal von dir wissen, wie viele essbare Pilzarten gibt es in unseren Wäldern?
1: Oh.
0: Wie viele Pilze kann man finden, die essbar sind? Sind das etwa 100, etwa 200 oder sogar etwa 400? Essbare Pilzarten in unseren...
1: Ach du meine Güte.
0: Tja, das ist doch aber leicht.
1: Ja, für Thomas ist das leicht.
0: Ja.
1: Aber du weißt schon, mit wem du telefonierst. Oh. Ja.
0: Na, was kennst du denn für Pilze? Fangen wir doch mal so rum. Du kennst Freiberger Pilz,
1: Radeberger
0: Pilz, Landskronpilz.
1: Kenne ich auch, ja.
0: Ja.
1: Die sind alle nicht essbar.
0: Nee.
1: Die sind alle, da musst du schlucken.
0: Und trotzdem lecker, ja.
1: Ja, eben, genau. Aber was kenne ich für Pilze? Pfifferling kenne ich.
0: Pfifferling, Steinpilz.
1: Champignon kenne ich. So, Steinpilz kenne ich.
0: Marone, oder? Heißt sie Marone? Ja.
1: Heißen die so, ja.
0: Heißen die?
1: Morcheln.
0: Morcheln ist das schön. Morcheln ist ein schönes Wort. Ja,
1: ja.
0: Morcheln. Ach, ich möchte dich mal wieder so richtig durchmorcheln.
1: Durchmorcheln. Das sagt, ich habe meine Frau gemorchelt. Das geht vor Gericht dann hinterher.
0: Ja. So, also Pilzarten in unseren Wäldern. 100, 200 oder 400. Moment, bitte entscheiden.
1: Wir hatten jetzt gerade 4, ne?
0: Wir hatten jetzt 4. Ja, inklusive Morchel. Inklusive Morchel, aber ohne Freiberger Pilze.
1: Boah, also ich habe wirklich keine Ahnung. Also es sind mehr Pilze giftig als die, die man essen kann, meine ich, ne? Also das ist schon mal, steht schon mal fest.
0: Mhm.
1: So, du hast auch keine Ahnung.
0: Ich merke es. So. Ich bin ja für die positiven Nachrichten zuständig. Also ich weiß nur, wie viele essbare es gibt. Also wie viele essbare Pilzarten? 100, 200, 400?
1: Ich glaube 400 ist zu viel. Ich nehme jetzt mal die 200, obwohl so in der Mitte immer falsch ist bei dir. Aber sind es nur 100? Nee, 100 wäre mir zu wenig. Ich nehme jetzt mal 200.
0: Du nimmst 200?
1: Ja.
0: Okay. Und in Deutschland, in unseren Wäldern, gibt es laut der Deutschen Gesellschaft für Mykologie...
1: Guck an,
0: Mykologie, das ist die Pilzwissenschaft.
1: Ich dachte, das wäre nur was mit Füßen und so.
0: Mykologie.
1: Wenn da was weckt, was man nicht haben will.
0: Nee, Mykologie. Die Mykologen sitzen auf Mykonos und kümmern sich dort um die Pilze in Deutschland. Also die Gesellschaft für Mykologie sagt, in unseren Wäldern gibt es etwa 200 essbare Wildpilzarten. Ja! Micha, das heißt Punkt für dich in diesem Falle. Und ich gebe dann gleich das Käffchen aus. Also...
1: Jetzt. Du mich morgens so begrüßen als der Knollenblätterpilz des deutschen Radios. Obwohl, der ist giftig, ne?
0: Und du, der ist giftig. Ja. Da gibt es aber irgendeinen, der so ähnlich aussieht, der essbar ist. Aber ach, deswegen ist es so wichtig, dass es Menschen wie Thomas gibt. Pilzberater.
1: Morchel des deutschen Wetters hier.
0: Wir kommen jetzt mal zum Wetterberater. Wie sieht's denn aus? Sieht heute nochmal gut aus?
1: Für uns sieht es gut aus. Wir hier in der Osthälfte Deutschlands und hier bei uns in Sachsen, wir haben noch das Hochdruckgebiet und damit das ruhige Spätsommerwetter, muss man sagen. Das bedeutet zwar teilweise etwas wolkiger, oftmals nur so dünne Wolkenfelder am Nachmittag, durch die Sonne scheint. Der Gesamteindruck ist also weiterhin sonnig und freundlich mit Temperaturen, die so um 23 Grad im Osten Sachsens erreichen. Im Westen können es 25, vielleicht sogar stellenweise 26 Grad werden, damit toll. Sommerwetter. Das ist ganz anders in der Westhälfte Deutschlands, da ist nämlich jetzt schon richtig kräftig anhaltender Regen angekommen.
0: Okay, bei uns nochmal schön, morgen dann ein bisschen wackelig.
1: Genau, morgen kommen die dickeren Wolken bei uns an, also das, was heute sich im Westen austobt, aber das wird da praktisch schon ausgewrungen, also an Regen wird wahrscheinlich bei uns nicht viel fallen, leider muss man ja schon sagen, und das aber bei dickeren Wolken auch ein bisschen kühler, so bei 18, 19 Grad, aber am Samstag, da wird es schon wieder freundlicher, die Sonne kommt zurück und dann sind auch 23 Grad wieder möglich.
0: Okay, Micha, dann gebe ich jetzt einen aus.
1: Ein Pilz.
0: Ein Pilz oder ein Käffchen?
1: Ein Käffchen, bitte. Yes.

0: Ja, dann mal einen schönen Donnerstagmorgen für Sie. Und manchmal kommt man ja auf den Gedanken, dass da draußen ziemlich viele Miesepeter, ziemlich viele schlecht gelaunte Leute unterwegs sind. Aber ich kann Ihnen sagen, es ist mehr Witzigkeit in der Welt, als man denkt. Hier zum Beispiel die NATO. Also genau die NATO, die bekommt heute den internationalen, Achtung, den internationalen Friedenspreis des Westfälischen Friedens. NATO-Chef Mark Rutte wird den Preis heute in Münster aus den Händen von Friedrich Merz entgegennehmen. Sehen Sie, die Menschen haben eben doch noch Sinn für Humor. Was sonst noch wichtig ist und wichtig wird heute, das erfahren Sie auch gleich bei uns in den Nachrichten.
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15: Mit Luise Lippert einen schönen guten Morgen. Cottbus macht beim Strukturwandel Nägel mit Köpfen. Zwischen Universität und Nordring entsteht ein Forschungscampus. Heute wird dafür der erste Spatenstich gesetzt. Die Neuen sind da. Sie werden am Nachmittag an der Hochschule Zittau-Görlitz begrüßt. Zur feierlichen Immatrikulation in der Zittauer Johanneskirche werden über 900 Gäste erwartet. Kuhnewalde sucht einen Bürgermeister bzw. eine Bürgermeisterin. Dafür geht die Gemeinde einen ungewöhnlichen Weg. Mit einem Video wird auf YouTube für den Posten geworben. Trotz eines Defizits von fast 136 Millionen Euro will der Landkreis Görlitz den Städten und Gemeinden nicht noch mehr Geld abknöpfen. Die Kreisumlage bleibt konstant. Und tanken soll ab heute wieder günstiger werden. Denn um Mitternacht ist der zweite Tankrabatt gestartet. Bis Jahresende werden Energiesteuern auf Benzin und Diesel um 17 Cent pro Liter gesenkt.
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17: Guten Morgen, einen wunderschönen Donnerstag. Auch heute wieder Lieblingslicht zum Tagesstart bei uns in der Lausitz. 24 Grad die Höchstwerte, sehr angenehm, also es reicht ein dünnes Jäckchen. Ein paar Wolken sind mal mit dabei heute, aber alles in allem wird das ein sehr schöner, ein sehr angenehmer Herbsttag. Morgen sieht es dann schon anders aus, da wird es wohl eher wechselhaft bleiben, etwas kühler auch. Wahrscheinlich ist auch ein bisschen Regen möglich. Das Wochenende wird dann aber wieder wärmer und schöner. Und auf den Straßen, da sieht es relativ entspannt aus, da haben wir momentan noch nichts. Aber Sie vielleicht, dann sagen Sie gerne Bescheid. 03x800 und die 4 ist die Nummer, unter der Sie mich erreichen. Gute Fahrt.
0: Ja, danke schön, Miri.
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0: Wisst ihr, Alter? Ich bin ja ein alter Sack.
18: Sag das nochmal.
0: Ich bin ja ein alter Sack.
19: Das stimmt.
0: Aber?
20: Alter schützt vor Qualität nicht.
21: Das Alter schützt vor Horror und Mensch. Hm?
0: Was?
21: Was? Ach, André.
0: Was?
21: Ja, hörst du mich?
0: Was?
21: Ja, kannst du? Klappt's? So, und hören ist ein gutes Stichwort.
0: Genau, darauf wollte ich hinaus. Ja,
21: also, habe ich jetzt nicht so gecheckt.
0: Können Mäuse eigentlich hören?
21: Ja, das, wie gut? Wie, also, wie dass gut. Sie hören können, das ist klar. Aber
0: ja,
21: wie gut könnten...
0: Naja. Wissen auch Kinder.
21: Naja. Also,
0: hat eine Maus Ohren?
21: Natürlich hat eine Maus
0: Ohren. Ja, natürlich hat eine Maus Ohren, ja.
21: Mäuse,
0: ja.
21: Meerschweinchen, Ratten, klar haben die Ohren.
0: Die Ohren, ja.
21: Es ist nicht so, du hast ja so eine kleine Mausfunke.
0: Ja,
21: der Heidi geht's anders, weil wirklich ohne Quatsch, Heidi wollte gerne wissen, wie gut können denn Mäuse eigentlich hören? Hat sie als Frage geschickt. Für die Heidi und für alle anderen gibt's gleich die Antwort.
0: Ich bin sehr gespannt.
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0: 7:30. Einen wunderschönen guten Morgen für Sie. Herzlich willkommen im neuen Monat. Heute der 1. Oktober. Und Sie sind goldrichtig, weil hier in diesem kleinen Programm werden die letzten großen Fragen der Menschheit geklärt. Zum Beispiel, wie gut eine Maus hört. Die Heidi möchte das wissen. Die Heidi hat sich an unser Lehrerkind Christine gewandt. Ja, wie gut hören Mäuse? Hören Mäuse überhaupt? Die Antwort gibt's jetzt von Christine.
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2: Also Mäuse haben ziemlich gute Ohren. Ihr Gehör ist ja darauf ausgelegt, kleinste leise Geräusche wie in raschelndem Laub oder die Schritte von Feinden wie Katzen zum Beispiel sofort zu registrieren, um sich dann schnell in Sicherheit zu bringen. Mäuse nehmen vor allem sehr hohe Töne und Töne im Ultraschallbereich besonders gut wahr. Und in diesem hohen Quieksi-Bereich oder eben Ultraschallbereich unterhalten sie sich auch untereinander. Das ist fast eine Art Singen. Für uns Menschen allerdings nicht hörbar. Und ganz süß, Wissenschaftler haben auch herausgefunden, dass die Kommunikation von Männlein und Weiblein bei den Mäusen sich deutlich unterscheidet. Weibliche Mäuse reden nämlich viel, viel mehr als männliche. Was für eine Überraschung. Zurück zur Ausgangsfrage. Mäuse können sehr gut hören, gerade im höheren Tonbereich.
0: Ja, danke schön, Christine.
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0: jetzt.
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3: Einen wunderschönen guten Morgen auch von mir und auch heute gibt's wieder wunderschönes Herbstwetter mit Temperaturen so um die 22, 23 Grad mit viel Sonnenschein. Ein paar Wolken sind dabei und auf den Straßen ist alles noch ruhig. Aber Ihre Meldung gerne an die 03x800 und die 4.
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0: American Girls. Mein American Idol, ja. Harry Styles. Mein Idol.
1: Ja, schön, dass du dir das erhältst.
0: Finde ich gut. Ja, wirklich. Also erstmal einen schönen guten Morgen unserem Chefmeteorologen Michael Klein. Nee, Harry Styles. Früher hat man gedacht, ja, ne, Rockstar hier, Sex and Drugs and Rock'n'Roll und so weiter, ja, und die lassen es krachen. Was machen die Stars heute? Die laufen Marathon. War ja jetzt am letzten Wochenende wieder Berlin-Marathon. Da war Harry Styles nicht dabei, aber im letzten Jahr. Und der Mann ist unter 3 Stunden gelaufen. Harry Styles, unter 3 Stunden. Das ist also für jeden, der das schon mal gemacht hat, das ist eine wirklich unfassbare Zeit.
1: Ja.
0: Also ich war bei 3,54 war meine Bestzeit. Und da habe ich gekämpft, wirklich gekämpft. Und boah, der unter 3 Stunden. Kai Pflaume war dieses Jahr wieder mit dabei.
1: Der ist auch ein Knallharter, ne?
0: Das auch, ja. Der hat 3,32, glaube ich, 3,30, 3,5 Stunden gebraucht, ja. Ja, das ist irre. Ja, muss natürlich aber, viel trinken. Es war ja relativ warm. Also nicht, dass die Pflaume dann vertrocknet. Aber er hat es geschafft. 3,30, wirklich toll. Ja.
1: Also meine Ausrede ist ja immer, dass das können sich nur Leute leisten, die nicht arbeiten. Ja,
0: die viel Zeit haben.
1: Die laufen und trainieren. Und einfach diese 3 Stunden.
0: Ja.
1: Also wenn ich so gut wäre, dass 2,5 Stunden könnte ich mir einplanen in den Tagesablauf. Aber für 3-4 Stunden habe ich keine Zeit.
0: Du brauchst, ja genau, du brauchst wirklich viel Zeit. Das ist wie beim Golfspielen. Also ich spiele, du bist ja auch kein Golfspieler. Ich spiele auch nicht Golf, aber da sagt man ja auch, die Golfspieler, warte mal, je nach Handicap, das Handicap zeigt an, wie viele Stunden in der Woche du noch arbeitest.
1: Du musst einfach viel Zeit auf den Platz verbringen, ne?
0: Genau, also wenn du Handicap 2, 3, 4, 5 oder unter 10 hast, dann weißt du ungefähr, was die 4 Wochen Arbeitszeiten haben. Ja, Herr Klein, wie sind wir drauf gekommen? Ach so, Marathon. Ja, wir haben, ich glaube, noch einen großen in diesem Monat ist in der Landeshauptstadt in Dresden, Ende Oktober, 25. glaube ich. Das, da bin ich auch vor 100 Jahren meinen allerersten Marathon gelaufen. 2011, glaube ich, war das, ja.
1: Toll.
0: Es ist insofern eine Herausforderung, dass du da zwei die exakt gleichen Runden läufst. Das ist von der Mentalität her ziemlich schwierig. Ja.
1: Das stelle ich mir auch.
0: Ja. Weiß gar nicht, ob das heute noch so ist.
1: Nimmt man hinterher die zweite Runde als länger oder kürzer wahr?
0: Viel länger.
1: Viel länger.
0: Viel länger, ja. Micha, im Moment immer noch ideales Laufwetter. Nicht zu warm, nicht zu kalt. Na gut, der Wind ist vielleicht ein bisschen ein Problem. Das ist relativ windig. Heute auch.
1: Aber
0: wieder,
1: sind 25, 26 Grad nicht schon fast?
0: Obwohl, das ist fast schon wieder zu warm. Ja, hast recht.
1: Dann kann ich nur empfehlen, heute Richtung Osten laufen und nicht wieder zurück, weil in der Lausitz ist es bei uns hier in Sachsen immer noch ein bisschen frischer mit 22, 23 Grad als im Westen. Also im Westen nehme ich 25, 26 Grad heute. Für alle teilweise mal ein bisschen bewölkter heute früh, dann aber viel Sonne, ein paar hohe Wolkenfelder auch wieder am Nachmittag. Aber trockenes Wetter und wir brauchen gar nicht so weit weggucken. Also zum Beispiel jetzt aktuell in NRW, in Hessen, in Niedersachsen, da regnet es richtig kräftig. Mhm. Das kommt aber nicht bis zu uns voran. Deswegen haben wir den trockenen und sommerlichen Tag heute.
0: Morgen kommt ein bisschen Regen.
1: Unter Umständen, auch selbst das ist nicht sicher. Das Ganze kriecht langsam weiter Richtung Osten, das ist richtig. Und in der Nacht werden die Wolken bei uns dann auch immer dicker. Und morgen werden wir wohl auch die dicken Wolken über uns haben. Ob da Regen wirklich draus fällt, ist nicht ganz klar. Das regnet sich nämlich hauptsächlich westlich von uns ab. Es könnten so ein paar Tropfen noch übrig bleiben. Viel wird es wohl nicht werden. 17, 18 Grad, vielleicht mal stellenweise 20 Grad. Ist also ein bisschen weniger als heute.
0: Okay, alles klar. Und Wochenende wird es dann wieder besser, beziehungsweise so schlecht wird es. Ja, morgen auch nicht.
1: Nee, richtig. Und der Samstag wird wieder wirklich Sonne bringen und Temperaturen bis 22, 23 Grad, die sich deutlich wärmer anfühlen. Also es wird schon mal richtig nett.
0: Süße, das läuft im Spätsommer. Micha, darauf jetzt Zeit.
1: Ein Käffchen-Marathon hier.
0: Ja.

0: Moin, es ist 8:12. Neuer Tag, neuer Monat, 1. Oktober. Heute Abend Fußball, Deutschland, Serbien in München. Außerdem gilt ab heute der Tankrabatt. Und was sonst noch wichtig ist und wichtig wird, fassen wir auch gleich nochmal zusammen hier bei uns für Sie in den Nachrichten.
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14: Mit Luise Lippert einen schönen guten Morgen. So kann es nicht weitergehen. Mit diesen Worten hat Beigeordneter Thomas Gamper gestern den neuen Haushaltsentwurf in den Kreistag Görlitz eingebracht. Die Sozialausgaben sind aus dem Ruder gelaufen. Sie haben sich in den vergangenen 10 Jahren nahezu verdoppelt. Der Haushalt soll voraussichtlich Anfang Dezember beschlossen werden. Genehmigungsfähig ist er nicht. Kuhnewalde sucht einen Bürgermeister bzw. eine Bürgermeisterin. Dafür geht die Gemeinde einen ungewöhnlichen Weg. Mit einem Video wird für den Posten geworben. Zu Wort kommen Einwohner, Unternehmer, Ärzte, Vereine, Vertreter von Schulen und Kitas. Sie berichten, was Kuhnewalde zu bieten hat. Der Verein Kuhnewalde 800 hat das Video herausgegeben und auf YouTube gestellt. Vereinschef Dirk Karlert.
15: Mit dieser Variante hatten wir schon mal gute Erfahrungen bei der Suche eines neuen Pfarrers für unsere Gemeinde. Jetzt hoffen wir auf einen positiven Ausgang, dass sich jemand für das Amt des Bürgermeisters bewirbt.
14: Der jetzige Bürgermeister Thomas Martolock geht im Sommer nächsten Jahres nach 33 Jahren im Amt in Rente. Die Notaufnahme im St. Carolus Krankenhaus in Görlitz wird heute geschlossen. Es sei der erste Transformationsschritt zu einer sektorübergreifenden Versorgungseinrichtung, so Geschäftsführer Lutz Möller. Damit gibt es dann nur noch eine zentrale Notaufnahme in Görlitz, und zwar im städtischen Klinikum, mit dem Carolus eine Kooperation eingegangen ist. Tanken soll ab heute wieder günstiger werden. Denn um Mitternacht ist der zweite Tankrabatt gestartet. Bis Jahresende werden Energiesteuern auf Benzin und Diesel gesenkt, und zwar um 17 Cent pro Liter. Claudia Wächter, müssen wir da heute mit langen Schlangen an den Tankstellen rechnen?
16: Ja, doch, das kann ich mir gut vorstellen. Also ein Puffer auf dem Weg zur Arbeit ist sicher keine schlechte Idee. Viele wollen heute sicher voll tanken, zumal die Preise ja auch um 12 Uhr mittags vermutlich wieder raufgehen werden. Und darauf zu spekulieren, dass in ein paar Tagen die Preise noch stärker sinken, das könnte auch schief gehen.
14: und der Bundesgerichtshof prüft heute eine umstrittene Preiserhöhung für Amazon Prime in Deutschland. Die Verbraucherzentrale NRW hatte dagegen geklagt und das mit Erfolg. Landgericht und Oberlandesgericht Düsseldorf stuften eine Klausel zur Preisanpassung als unwirksam ein. Amazon will das nicht akzeptieren und hat Revision in Karlsruhe eingelegt.
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17: So, der Oscar geht heute an die Lausitz und an den wunderschönen Himmel bei uns. Die Temperaturen, die gehen auf 24 Grad rauf und der Himmel bleibt den ganzen Tag sehr abwechslungsreich. Es gibt viel Sonnenschein und viel Blau, ein paar Wolken, die immer mal mitmischen. Morgen dann mehr Wolken und eventuell auch hier und da mal ein Tropfen, ein bisschen kühler wird's. Das Wochenende wird dann aber schon wieder wärmer und schöner und auf den Straßen, da haben wir momentan nichts verstört, keine Staus und Blitzer. Aber Sie vielleicht, dann sagen Sie gerne Bescheid. 03x800 und die 4 ist die Nummer. Oder Sie schreiben eine WhatsApp. Die Nummer finden Sie auf radiolausitz.de. Gute Fahrt.
0: Ja, danke schön, Miri.
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19: Was zum Teufel machen wir hier eigentlich?
20: Kaffee trinken!
21: Ja! Kaffee, Kaffee, Kaffee, Kaffee, Kaffee, Kaffee, Kaffee, Kaffee, Kaffee, Kaffee, Kaffee, Kaffee, Kaffee,
0: Kaffee, Kaffee, Kaffee, Kaffee. Das ist unser Tag. Heute ist nämlich der Welttag des Kaffees.
19: Wie viele hattest du schon?
0: Warte, 1, 2, 3, 4 jetzt
19: ich
0: schon.
19: Ich auch 4.
0: Vier.
19: Kann ich sein, 4? Du auch 4?
0: Ich auch 4, ja. 4 jetzt schon. Ja. Na gut, aber das ist noch
19: lange
0: nicht das
19: noch
0: Ende.
19: Was.
0: So, wir wünschen erstmal einen tollen Start. Ein neuer Morgen, ein neuer Tag, ein neuer Monat. Kommen Sie gut in diesen Donnerstag, in diesen 1. Oktober, kurz vor 8 jetzt.
19: Morgen.
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0: Ja, 8:02 jetzt.
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2: Ich bin Margot Junique, ich bin 19, komme aus Görlitz, aber ursprünglich aus Frankreich und bin Singer-Songwriterin.
0: Du hast dich beworben bei The Voice of Germany. Warum?
2: Ich habe mich aus Zufall beworben. Ich habe die Werbung auf Instagram gesehen und ich hatte eine Zeit lang schon darüber nachgedacht, mich zu bewerben. Und diese Werbung hat mich wirklich dazu gebracht, dieses Formular auszufüllen. Es ist so eine tolle Erfahrung. Ich habe eine Challenge gesucht und ich habe sie bekommen.
0: Das heißt, wir können dich auch sehen.
2: Ich habe es bis in die Blind Auditions geschafft und es kommt auch schon morgen um 20.15 Uhr auf Sat.1 oder Join. Es wird richtig spannend.
0: Und du machst da schon länger Musik. Wo kann man dich sonst hören?
2: Ich habe ein Lied rausgebracht im Sommer. Es heißt Stuck in My Mind. Es gibt es überall zu hören. YouTube, Spotify, alles möglich. Ja, ich liebe es, Lieder zu schreiben. Es würde mich sehr freuen, wenn ihr reinhört.
0: Wir verlinken es mal bei uns auf der Seite und drücken dir jetzt ganz dolle die Daumen, dass es dann morgen Abend für dich klappt bei The Voice of Germany.
2: Danke, danke.
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0: Eieiei. Jetzt müssen wir ganz kurz unterbrechen hier, weil es gibt was Wichtiges von den Straßen, Miri.
1: Ein Stahlseil leider auf der A4 Dresden in Richtung Chemnitz zwischen Dresden Flughafen und Dresden Hellerau auf der mittleren Spur. Also Hörer haben gesagt, ein Metallteil, vermutlich ein Stahlseil. Also bitte unbedingt aufpassen. A4 Dresden Richtung Chemnitz zwischen Dresden Flughafen und Hellerau. Ein Stahlseil vermutlich. Wie gesagt, schön aufpassen.

0: David. Der Song ist fast 50 Jahre alt. Irgendwie 80, 81 oder so. Alter. Und den hatten wir das überhaupt schon mal hier bei uns? Finde ich toll. Mensch, das ist eine Überraschung. F.R. David und Würz. Schön ab, so wie so ein alter Schinken. Ja, so schön abgehangen. Ja, und trotzdem immer noch lecker.
1: Aber einer, wo nicht die Fliegen dran sitzen.
0: Ja, unbedingt, ja.
1: So ein leckerer.
0: F.R. David. Würz. Mensch, Micha. Das war ja schon, als wir noch jung waren, Uli.
1: Ja, und das ist hier unser Lebensmotto. Worte kommen nicht einfach.
0: Ja, eben, ja. I'm just a music man. Könntest du jetzt sagen, I'm just a weatherman.
1: Ja, I'm just a weatherman hanging here alone on the line.
0: Ja, ja.
1: Yes, und don't come easy with me.
0: And Tropfe. Ja, das war sein einziger Song, ever David. Also ein sogenanntes One-Hit-Wonder. Guck mal an, was wir alles wissen.
1: Ja, aber Micha. Ich sag immer nur, nicht so belächeln. Ja. Das ist immer noch mehr als die Hits, die wir alle
0: haben. Ja, ich mache mich da überhaupt nicht drüber lustig. Nein, wirklich nicht. Um Gottes Willen, das Ding, das ist ein Welthit. Ja, definitiv. Und hält sich über Jahrzehnte. So, Micha, wir müssen jetzt mal hier zu Potte kommen. Ich hab gleich den ultimativen Spartipp für Sie. Wie Sie am Radio, also Ihnen am Radio erstmal einen wunderschönen guten Morgen, ja, wie Sie Geld sparen können. Wir müssen noch ein bisschen Geld verdienen. Wir sind ja hier Privatradio. Ich weiß gar nicht, ob ich das schon mal erwähnt habe. Wir kriegen ja keine Gebühren, nichts von niemandem irgendwas. Wir müssen alles über die Reklame einspielen. Und es ist ja am Radio wie mit einer Handwerkerfirma, wie mit einer Dachdeckerbude zum Beispiel, was du bis Donnerstag nicht rein hast, das kriegst du die ganze Woche nicht mehr rein. Deswegen würde ich sagen, jetzt ganz schnell noch
1: Eine Ansammlung.
0: Ich dachte, du hättest es nicht gehört. Eine Hans-Amtlung.
1: Words don't come easy. Das ist mein Lied. So
0: Spartipp. Gleich Spartipp, geht's los.
1: Ich bin gespannt. Ja, okay, jetzt nur ein Spot.
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0: Ja, und Sie auch. Und damit nochmal herzlich willkommen. Und unser Chefmeteorologe Michael Klein sagt Ihnen jetzt, wie Sie Geld sparen können. Weil heute ist der 1. Oktober. Aha. Und man sagt ja von O bis O, normalerweise, die Winterreifen. Muss ich denn heute schon das Geld für die Winterreifen ausgeben oder fürs Aufziehen der Winterreifen oder kann ich noch ein bisschen warten? Das ist jetzt der ultimative Tipp, Micha. Von O bis O. Erzähl mal.
1: So, da antworte ich wie jeder gute Rechtsanwalt, wie jeder Politiker, wie jeder Börsenexperte. Und erstmal, eben auch wie jeder Wetterexperte.
0: Muss erstmal sagen, danke für diese Frage.
1: Ja. Herr, wir sind ja beim Sie. Herr Hart, vielen Dank für diese Frage. Mit der Bitte um eine kurze Frage und Antwort. Das kommt natürlich darauf an.
0: Das kommt drauf an.
1: Ja. Also im Moment ist wirklich ja alles noch weit davon entfernt, dass man an Winterreifen denken würde. Ja. Aber wir haben heute früh auch zum Beispiel Deutsch-Neudorf-Brüderwiese, immerhin 688 Meter hochgelegen, 5 Grad. Und wir wissen ja alle, die Traktion beim Reifen, beim Sommerreifen unter 7 Grad, sagt man ja immer, glaube ich, lässt dann sehr nach, also die Haftung. Und deswegen, da würde sich der Winterreifen dann tatsächlich schon empfehlen.
0: Na klar,
1: also,
0: ne? Oder oben auf dem Fichtelberg, wo gestern noch der Keks unterwegs war. Keksi. Ja.
1: Da ist sogar wärmer im Moment.
0: Hast du mitbekommen? Grad. Du fragst gar nicht mehr, wer ist ein Keks? Ich hätte jetzt gedacht, du hörst zu, wer ist ein Keks? Keks war das. War das ein Lama? Nee, ein Alpaka. Alpaka ist doch ausgebüxt da oben. Ja.
1: Ach, ja.
0: Okay, also Alpaka noch ohne Winterreifen unterwegs. Aber wie gesagt, das kann ja dann mal schnell gehen. Right? Das Wetter gerade da oben umschlägt und dass es dann schnell kälter wird, aber noch nicht heute.
1: Nee, heute sieht alles noch sehr warm und mild aus. Das fühlt sich eher nochmal nach einem Spätsommertag an. Vor allem, wenn man im Westen Sachsen unterwegs ist, können es nämlich 24 bis 26 Grad sogar werden. Richtung Osten ein bisschen weniger, so 22, 23 Grad. Es ist ein trockener Tag, ganz anders als im Westen Deutschlands. Da regnet es im Moment richtig kräftig, langanhaltend sich ein. Und bei uns hält das Hochdruckgebiet noch dagegen. Und deswegen der trockene Tag, teilweise mit mehr Wolken, aber zwischendurch dann wirklich sehr freundlich aufgelockert, ein bisschen dünne, hohe Wolken schleiern noch darum. Das wird aber ein gefühlter sommerlicher Tag nochmal.
0: Okay, morgen könnte ein bisschen Regen kommen? Könnte.
1: Könnte, unter Umständen. Der meiste Regen wird wirklich im Westen so richtig ausgewrungen aus den Wolken. Die dicken Wolken kommen dann bei uns an. Schon langsam in der Nacht wird es immer grauer. Und dann morgen hängen die dicken Wolken über uns. Da könnte eventuell ein bisschen Regen noch herauskommen. Aber wahrscheinlich bleibt es an den meisten Stellen bei uns hier in Sachsen trocken. Aber es ist dann auch kühler. So 18 bis maximal 20 Grad nur noch.
0: Okay, alles klar, bevor es am Wochenende dann wieder anzieht.
1: Genau, da wird es wieder schöner.
0: Wunderbar. Oh, birds don't come easy. Jetzt habe ich einen Ohrwurm.
1: Ja.
0: Krieg ich wieder. Machen wir jetzt ein Käffchen, oder?

0: Es ist kurz nach Viertel neun. Wunderschönen guten Morgen nochmal für Sie. Und jetzt im Studio unser Sportexperte, unser Fußballexperte Jens Umbreit. Denn Jens, wir wollen es nicht versäumen zu erwähnen, heute Abend spielt die deutsche Mannschaft gegen Serbien. Und das mitten im Oktoberfest, mitten in München. Ich glaube, es ist kein Wunschtermin für die Stadt, oder?
1: Nee, es ist kein Wunschtermin, weil das Oktoberfest eben parallel läuft. Die Hotelpreise deshalb schon astronomisch hoch sind. München hatte wohl auch eine Verlegung angeregt, weil durch die Wiesen schon genügend Einsatzkräfte gebunden sind. Die Allianz Arena ist auch nicht ausverkauft, hat sicherlich auch mit den sportlichen Leistungen zu tun. Und weil serbische Fans kaum im Stadion sein werden, wegen einer UEFA-Strafe durfte der Verband keine Tickets an seine Anhänger verkaufen. Trotzdem werden die Fans der Serben in der Stadt sein und wohl auch im Stadion, weil es morgen auch ein Basketballspiel zwischen dem FC Bayern und Partizan Belgrad gibt. Sportlich geht es für die Mannschaft von Bundestrainer Jürgen Klopp vor allem darum, ein überzeugendes Spiel und vor allem einen Sieg zu liefern. Anstoß ist um 20.45 Uhr.
0: Alles klar, Dankeschön, Jens Umbreit heute Abend. Also Deutschland gegen Serbien. Und was abgesehen vom Fußball heute sonst noch wichtig ist und wichtig wird, das erfahren Sie auch gleich bei uns in den Nachrichten. Bleiben Sie dran.
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3: Mit Luise Lippert einen schönen guten Morgen. Die Notaufnahme im St. Carolus Krankenhaus Görlitz wird heute geschlossen. Es sei der erste Transformationsschritt zu einer sektorübergreifenden Versorgungseinrichtung, so Geschäftsführer Lutz Möller. Trotz eines Defizits von fast 136 Millionen Euro will der Landkreis Görlitz den Städten und Gemeinden nicht noch mehr Geld abknöpfen. Die Kreisumlage bleibt konstant. Die Neuen sind da. Sie werden am Nachmittag an der Hochschule Zittau-Görlitz begrüßt. Zur feierlichen Immatrikulation in der Zittauer Johanneskirche werden über 900 Gäste erwartet. Initiative für junge Talente. In der Kirschauer Art Factory Vlogs startet am Abend Jugendkunstplattform Oberlausitz. Sie soll Nachwuchskünstlern eine Bühne bieten. Und seit Mitternacht gilt erneut ein Tankrabatt. 3 Monate lang werden die Energiesteuern auf Benzin und Diesel gesenkt. Das mache 16,7 Cent pro Liter aus.
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5: Die Temperaturen, die gehen auf 24 Grad rauf und der Himmel bleibt den ganzen Tag sehr abwechslungsreich. Es gibt viel Sonnenschein und viel Blau, ein paar Wolken, die immer mal mitmischen. Morgen dann mehr Wolken und eventuell auch hier und da mal ein Tropfen, ein bisschen kühler wird's. Das Wochenende wird dann aber schon wieder wärmer und schöner und auf den Straßen, da heißt es Obacht auf der A4 Dresden Richtung Chemnitz, wenn Sie da unterwegs sind, zwischen Dresden Flughafen und Hellerau. Liegt ein Metallteil auf der mittleren Spur, vermutlich ein Stahlseil. Also bitte unbedingt vorsichtig fahren, damit da nichts passiert. Und falls Sie noch irgendwas haben für uns oder was ergänzen wollen, dann rufen Sie mich gerne an 03x800 und die 4.
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1: 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Und hier sind Ihre Gastgeber, Christine und André Hart.
8: Ja. Da steht das Glück vor der Tür und ruft dir zu guten Morgen.
9: Dafür kämpfen wir.
10: Ja, genau, für einen glücklicheren Start in den Tag. Und es ist nicht irgendein Tag, es ist der erste Tag im Oktober. Mensch, ist es toll. Das Wetter wird auch nochmal schön und überhaupt.
11: Ja, ja, und wir haben auch eine tolle Nachricht für alle Vereine.
10: Ja, und es gibt so viele Vereine. Boah, ja. Du sagst Tausende. Allein in Sportvereinen sind, warte, lass mich kurz überlegen, ich glaube knapp 800.000 Menschen organisiert. 750.000 Menschen. Nur in Sportvereinen. Es gibt so viel mehr noch. Ja, also da ist richtig was los. Da passiert richtig was. Und deswegen haben wir uns eben mit Sachsen-Lotto zusammengetan und wollten einfach mal Danke sagen und was zurückgeben.
11: So, bitte. Ja. Es geht nämlich um 1.000 Euro. Wie es genau funktioniert, machen wir gleich.
1: Ja. André und die Morgenmädels. 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

0: Lass mal gucken.
1: Oh, so ein bisschen Tageslicht sehe ich da in deinen Augen.
2: Was?
1: Machst du mal richtig auf.
2: Die sind offen. Ja. Sag mal, hackt's.
1: Hackt's.
2: Meine kleinen Schluckfies.
1: Ja.
2: Ja, die machen die Augen klein, ne? Das weiß ich noch. Ich hatte mal ein Interview mit so einem Schönheitschirurgen.
1: Ja.
2: Und der guckte mich die ganze Zeit so an und dann irgendwann sage ich, sagen Sie schon. Da sagt er, naja, ja, also bei den Augen würde ich schon was machen, hier mit der Schlupflieder, aber das kann man wegschneiden. Und,
1: ja, ja.
2: Ja, und
1: machen
2: dann hier
1: viele.
2: So, keine Ahnung, irgendeine Falte hat er noch benannt. Und ich dachte so, hä?
1: Ja. Hat mein, also ich habe ja keinen Schönheitschirurg. Ich habe wirklich keinen, nein, aber ich habe einen Freund, der das macht. Ja, okay. Schöne Grüße an Marwan. Und der hat auch gesagt, so mit den Schlupflieder muss man das machen. Aber da hast du halt wirklich relativ lang so unansehnliche Narben und so. Also das, also beziehungsweise Narben nicht, aber das bleibt da. Also das sieht man ziemlich lange. So irgendwie da, ja, diesen Schnitt. Und
2: ja,
1: ich habe dann
2: halt
1: ehrlich gesagt Schiss, dass da was schief geht.
2: Musst du dir eine Weile Smoky Eyes machen. Und
1: Smoky
2: dann,
1: Eyes.
2: Dann schminkst du einfach ein bisschen drüber. Och, und dann sieht man es nicht so.
1: Ja. Ach, ich möchte das Tageslicht in deinen Augen sein. Ja, Dankeschön nochmal an die No Angels. Ja, war ein sehr schöner Song. Jo, apropos Danke. Wir möchten Danke sagen an euch, an Sie.
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1: Ja, einfach mal was zurückgeben. Ja. So viele tausend Menschen, die zum größten Teil ehrenamtlich unterwegs sind in den Vereinen und einfach unsere Gesellschaft zusammenhalten.
2: Ja, es gibt ja auch so Kuschelvereine. Weißt du, denen ist es völlig egal, ob du da Schlupflieder hast
1: oder was auch immer
2: für Falten. Die umarmen sich einfach und sorgen dafür, dass die Welt einfach ein bisschen besser wird. Hm. Und dafür, du hast es gerade schon gesagt, wollen wir Danke sagen. 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
5: Martin Garrix und Ed Sheeran. 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

0: Sheeran. Ganz neu bei uns. Und jetzt gibt's erstmal Neues von Wetter und Verkehr und von der Miri.
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3: Doch, Augen auf, Mundwinkel hoch, denn das Wetter ist auch heute wieder wunderschönes Herbstwetter, wie es im Bilderbuch steht. Es gibt viel Sonnenschein, ein paar sehr hübsch aussehende Wolken, die mitmischen und die Temperaturen, die gehen so auf 22, 23 Grad rauf. Und auf den Straßen, da sieht auch alles noch sehr entspannt aus. Ich wünsche eine gute Fahrt, schönen Tag.
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0: heute müssen wir nicht mehr so viel mit der Eisenbahn fahren. Heute kommt ja der Tankrabatt.
1: Ja.
0: So, und hier ist der Tankwart des deutschen Wetters, unser Wetterwetterman Michael Klein. Nochmal herzlich willkommen. Wir können auch heute nochmal Sonne tanken. So viel sei schon mal verraten. Aber hast du schon mal geguckt heute?
1: Nee, ich habe noch nicht geguckt. Also, so. Aber gestern, es war nötig, es musste sein, aber dann wirklich gerade mal für knapp 10 Euro getankt, weil man ja weiß, morgen.
0: Ab heute, richtig? Genau. Also ich habe heute Morgen wirklich nur so aus einem Auge, bin ich auch noch nicht wach, wenn ich hier morgens um 4 zur Arbeit fahre, aber ich habe, glaube ich, habe was unter 2 gesehen.
1: Unter 2?
0: Ich glaube sogar unter 2, aber ich,
1: so ganz
0: sicher bin ich mir da nicht, da musst du nochmal deine Eltern fragen, um mit Captain Blaubeer zu sprechen. Nee, also ab heute um 12, also deswegen ist jetzt wohl relativ hoher Andrang, also Menschen, die Zeit haben und jetzt, oder vielleicht Gleitzeit, so wie du, die fahren eben jetzt tanken, weil ab 12 Uhr darf es ja dann schon wieder teurer werden.
1: Genau, das ist ja. Also das ist so, also, weißt du, ich habe immer gedacht, wie in Österreich, da funktioniert das so super. Da hätte ich früher auch gesagt, oh toll, lass uns das übernehmen, funktioniert im anderen Land, kann bei uns auch funktionieren. Ja, vielleicht hat man es genau zur falschen Zeit bei uns hier eigentlich.
0: Ich weiß es nicht.
1: In so einer Krise.
0: Ja. Und beim letzten Mal sagt man ja, die haben das dann mal durchgerechnet, sind wohl so 20-25% des Tankrabatts in den Taschen der Ölkonzerne gelandet.
1: Ach, jetzt sei
0: doch nicht so. Ja, ich will jetzt keinen Wein ins Wasser kippen, um Gottes Willen. Aber bitte macht auch nicht die Tankwärter, Warte und Warterinnen dafür verantwortlich. Ich möchte jetzt mal den Jörg grüßen, das ist mein Lieblingstankwart. Wir sehen uns viel zu selten, weil ich dort nur noch selten langkomme. Aber der Jörg hat erzählt, das ist schon schwierig gerade. Also an denen liegt's nicht. Also die verdienen sich da definitiv keine goldene Nase unter Jörg und seine wunderbare Frau. Das ist ja gut. Wir treffen uns normalerweise oder haben uns früher öfter getroffen, wiederum beim Roland. Wirst du nicht kennen. Roland, das ist in der Wohlfühlscheune. Weißt du, da ist die Sauna und im Winter schön, herrlich. Ja. Und da reden wir eben über Zapfsäulen.
1: Und so. Zapfpistolen.
0: In der Sauna.
1: Und ich hab Bilder.
0: Ja, der Zapfrüssel ist da eben auch mal ein Thema. Nee, also wie gesagt, schiebt's bitte nicht auf die Betreiber der Tankstellen. Die können nichts dafür und die kämpfen.
1: Auch nicht auf die Konzerne. Sag mal, André, wenn du ein Konzern wirst, würdest du es doch genauso machen. Ja, da muss man doch mal Mitleid
0: Wenn mir da keiner einen Riegel vorschiebt und keiner dafür sorgt, dass ich das nicht mehr mache, dann würde ich es machen, natürlich. Ja.
1: Also es ist auch teuer. Also wenn du dann immer, du musst ja gucken, also die Frau reicht zum Beispiel, muss ja dann auch mal sagen, nee, das regelt der Markt und so. Dafür musst du ja auch sorgen, dass das alles so mitmachen. Ne?
0: Aber das schaffen wir nicht mehr. Also ich glaube doch, dass wir das anders machen würden, weil wir so ein Schamgefühl haben. Wir sind normale Menschen. Normale Menschen haben ein Schamgefühl. Wir sind ja eine Spezies, die rot wird. Ich glaube, wir sind die einzige Spezies im Tierreich, die es schafft zu erröten vor Scham, der Mensch. Ja. Und das ist ja interessant. Angeführt werden wir aber in der Regel von Leuten, die ziemlich schamlos agieren. Und das ist verrückt eigentlich. Ja, dass wir wählen die uns hier oft auch selbst, diese Leute. Also jetzt nicht nur in der Politik, sondern auch in den Konzernen, überall, wo man dann denkt, boah, doch, Mensch.
1: Aber ich glaube, da musst du das auch haben, um da hinzukommen.
0: Also Ja.
1: Aber ich glaube, du bist ja genauso. Ich habe das auch, dass ich manchmal an der Ampel stehe, im Auto sitze und dann fällt mir irgendwas ein, was ich mit 16 gemacht habe und ich könnte schreien, weil es mir in dem Moment so peinlich ist. So, das hast du, glaube ich,
0: als Konzernlenker
1: hast du das nicht.
0: Hast du nicht.
1: Furchtbar, oder? Es
0: hast
1: ist so dämlich.
0: Hm, hast du nicht.
1: Ja, und das hast du, glaube ich, nicht. Dann bist du einfach, du vergisst es und zack, durch und bist selbstbewusst.
0: Ja. Obwohl die Theorie sagt wohl, aber das ist jetzt auch gefährliches Halbwissen, dass du erstmal dann ganz nach oben kommst, wenn du besonders empathisch bist, besonders sympathisch, besonders sozial eingestellt.
1: Nein,
0: so. Dann kommst du, und wenn du dann aber oben angekommen bist, dann fängt an, sich deine Persönlichkeit zu verändern.
1: Ich glaube, beides stimmt. Mhm. Ich glaube aber auch, dass du, um bis da ganz, ganz oben zu kommen, da musst du schon ein spezieller Typ sein. Da kannst du, ich glaube, mit Empathie, mit ganz viel Empathie. Ja, du musst die Empathie haben, zu wissen, wo du Menschen packen kannst, ne? Also vielleicht nicht Empathie im Sinne von, oh, ich helfe dir, sondern das andere.
0: Ach, so oder so. Fahrt noch mal schnell tanken, bevor es um 12 der teurer wird, mittags um 12. Micha, 8 Sekunden fürs Wetter.
1: 8 Sekunden?
0: Ja.
1: Du kommst immer ins Schwitzen, wenn du deinen Tankwart siehst, habe ich gerade gelernt. Also, heute 23 Grad bis stellenweise 25 Grad im Westen Sachsens und nach und nach kommt die Sonne ganz gut durch. Immer ein bisschen Wolkenschleier davor.
0: Zu lang, das hast du reingeklatscht.
1: Zu lang.
0: Ich gebe trotzdem ein Käffchen aus und wir hören uns später nochmal, ja?
1: Bis dann.
0: Bis dann.

0: 12 Minuten vor 9. Donnerstag, 1. Oktober. Also ab heute nicht nur der Tankrabatt. Heute Abend zum Beispiel wird auch noch Fußball gespielt. Nations League Deutschland gegen Serbien in München. Und was davon abgesehen sonst noch wichtig ist und wichtig wird, haben wir gleich für Sie in den Nachrichten.
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7: Mit Luise Lippert einen schönen guten Morgen. Cottbus macht beim Strukturwandel Nägel mit Köpfen. Zwischen Universität und Nordringen steht ein Forschungscampus. Heute wird dafür der erste Spatenstich gesetzt. Auf dem Gelände soll an Energieanlagen geforscht und thermische und elektrische Speicher unter realitätsnahen Bedingungen getestet werden. Am Campus wollen sich neben dem Fraunhofer IEG auch das Deutsche Zentrum für Luft- und Raumfahrt und das Leibniz-Institut für innovative Mikroelektronik niederlassen. In der Notaufnahme im St. Carolus Krankenhaus Görlitz gehen die Lichter aus. Sie wird heute geschlossen. Geschäftsführer Lutz Möller sprach von einem ersten Transformationsschritt zu einer sektorübergreifenden Versorgungseinrichtung. Damit gibt's nur noch eine zentrale Notaufnahme in Görlitz und zwar am städtischen Klinikum, mit dem Carolus eine Kooperation eingegangen ist.
8: Wir werden weiterhin unser vollstationäres Spektrum in der Allgemeinchirurgie und Urologie zurückfahren. Das heißt, wir konzentrieren uns nur noch auf das ambulante und hybride Operieren. Diese Patienten werden also auch weiterhin bei uns operativ versorgt. Wir werden die internistische Medizin fortführen, aktuell mit 30 Betten und ab 1.1. mit 20 Betten. Und was uns erhalten bleibt, ist auch unsere Palliativmedizin und natürlich unser MVZ.
7: Kuhnwalde sucht einen Bürgermeister bzw. eine Bürgermeisterin. Dafür geht die Gemeinde einen ungewöhnlichen Weg. Mit einem Video wird für den Posten geworben. Zu Wort kommen Einwohner, Unternehmen, Ärzte, Vereine, Vertreter von Schulen und Kitas. Sie berichten, was Kuhnwalde zu bieten hat. Der jetzige Bürgermeister Thomas Martolok geht im Sommer nächsten Jahres nach 33 Jahren im Amt in Rente. Seit Mitternacht gilt erneut ein Tankrabatt. 3 Monate lang werden die Energiesteuern auf Benzin und Diesel gesenkt. Das mache 16,7 Cent pro Liter aus. Ob die Ersparnis komplett bei den Autofahrern ankommt, ist noch nicht klar. Und im dritten Anlauf will Bundestrainer Jürgen Klopp endlich den ersten Sieg einfahren. Die deutsche Fußballnationalmannschaft trifft am Abend in München auf Serbien. Thomas Bremser berichtet.
9: Von Druck ist bei Jürgen Klopp nicht zu spüren. Gut gelaunt präsentiert er sich in München und verweist immer wieder darauf, dass das Team Zeit brauche. Ein neu zusammengestelltes Ballett renne sich schließlich nach 4 Tagen auch noch über den Haufen. Im Tor steht erstmals Bayerns Ersatzkeeper Jonas Urbich. Abwehrspieler Nico Schlotterbeck muss dagegen verletzt abreisen.
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11: Einen wunderschönen Donnerstag. Die Temperaturen bei uns in der Lausitz, die gehen auf 24 Grad rauf. Es ist ein schöner Tag mit viel Sonnenschein, ein paar Wolken, die mitmischen. Morgen dann eher wechselhaft. Da ist vielleicht auch mal ein kleinerer Tropfen möglich zwischendurch. Die Temperaturen gehen ein Stück nach unten. Das Wochenende wird dann aber schon wieder wärmer und sonniger. Und auf den Straßen sieht alles noch sehr entspannt aus momentan. Da ist uns noch nichts weiter gemeldet worden. Aber vielleicht stresst Sie irgendwas oder Sie haben irgendeinen Blitzer gesehen, dann sagen Sie gerne Bescheid. 03x800 und die 4 ist die Nummer, unter der Sie mich erreichen. Oder Sie schreiben eine WhatsApp. Die Nummer finden Sie auf radiolausitz.de.
12: Alles klar, Dankeschön, Miri.
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12: Und das ist auch gut so, liebe Genossinnen und Genossen.
14: Ja, vielen Dank an Klaus Wobereit hat heute Geburtstag, wird heute 73. Die Kathleen hat geschrieben, Mensch, ob wir nicht mal alle Marios heute grüßen können, die Geburtstag haben. Aber das machen wir ja nicht. Wir machen ja keine Geburtstagsgrüße.
15: Nee, oder? Würden wir nie machen. Also, aber du hast ja jetzt schon gesagt.
14: Habe ich schon? Also würden wir es machen, würden wir jetzt natürlich dem Mario zum Geburtstag gratulieren. Okay. Das ist der 45.
15: Und was für ein Verhältnis stehen wir miteinander?
14: Nicht, weiß ich nicht. Doch, der Liebste.
15: Ach, der Liebste.
14: Mein Liebster. Ja, gucke an. Ja. Aber wir machen ja keine Grüße. Also insofern streichen Sie alles, was Sie gerade gehört haben. Ja, Happy Birthday allen Marios und natürlich allen Nicht-Marios. Und ja. Und einen schönen guten Morgen, einen schönen Donnerstag. Du machst dich ja langsam auf den Weg. Ja. Ja, du gehst heute in die Schule.
15: Genau, geht dann gleich zur 4. Klasse, zur Muckler-Klasse. Die haben sich angemeldet für eine Stunde Medienkompetenz.
14: Muckler ist aus Findus, Patterson und Findus, so rum. Ja, genau, falls Sie jetzt sich gerade gefragt haben, was das ist.
15: Ja, ja. Genau, eine Stunde Medienkompetenz. Was plapperst du mir denn immer rein? Das macht mich ganz kirre. So, deshalb nehme ich auch den Florian mit und nicht dich. Florian Buschmann von den Offline-Helden, der hat nämlich wirklich einen Plan. Und ich bin sehr gespannt, was uns da diesmal erwartet. Also wir machen uns gleich auf den Weg.
14: Bei der Schulstunde. Meldet euch gerne weiter an. Ja, Schulstunde bleibt ja noch ein Thema bis zu den Herbstferien. Wir kommen auch gerne zu euch in die Klasse.
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0: Oh, 8:58 jetzt.
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2: Und da schicken wir heute mal Grüße nach Bischofswerda an Dr. Andreas Mantei. Seit rund 50 Jahren sitzt er ehrenamtlich an der Orgel der St. Benno-Kirche in Bischofswerda. Und das trotz seines anspruchsvollen Berufs als leitender Oberarzt an den Oberlausitz-Kliniken. Angefangen hat seine musikalische Geschichte schon in der Kindheit und bis heute ist die Begeisterung dafür geblieben. Zu besonderen Anlässen studiert er mit einem Chor sogar Lieder ein. Wir möchten an der Stelle einfach mal Danke sagen.
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0: wenn du immer reinquatscht, dann kommst du auf die Bank im nächsten Spiel.
1: Ja? Weißt du, früher hatten die beim Radio, hatten die so einen Umschalter. Das war dann immer, da war die Musik zu Ende, so bis zum letzten Ton. Und dann sagte der Mensch im Radio, das war jetzt ein Stück von...
0: Richtig, genau. Also, da gab es einen Techniker, der hat ein Zeichen gegeben, jetzt darfst du reden.
1: Genau, ja. So. Das war damals nicht
0: herrlich,
1: alles schlecht.
0: Herrlich. Nee, es war nicht alles schlecht damals.
1: Ja.
0: Ja, wo war ich? Ach so, auf die Bank. Ja, pass auf, dann kommst du auf die Bank. Wenn ich jetzt nicht sagen darf, wenn ich nicht mitmachen darf, wenn ich nicht sagen darf im Wetterbericht, dass heute 25 Grad stellenweise nochmal werden, dann reise ich ab.
1: Ach, wer ist das? Hat das jemand bei der Fußballnationalmannschaft so gemacht? Oder?
0: Ja, aber nicht bei der deutschen, bei der portugiesischen. Aha. Kannst du dir da denken, wer?
1: Wahrscheinlich hier der eine, der Cristinaldo.
0: Cristinaldo, ja. Cristiano Ronaldo, wirklich, gestern Abend abgereist. Die spielen ja auch irgendwie, also wir spielen ja heute gegen Serbien und Portugal spielt, Dänemark sehe ich gerade, ja. Mhm. Und der Trainer hat schon angekündigt, also Cristiano Ronaldo sitzt erstmal auf der Bank und hat gesagt, nö, das lasse ich mir nicht gefallen, dann ist wieder abgereist.
1: Ich möchte jetzt auch mal hier die Musik bestimmen
0: schön,
1: dürfen.
0: Schön.
1: So. Und wenn ich das nicht darf, dann reise ich ab.
0: Ja, eben. Und ich möchte auch mal einen Wetterbericht machen dürfen. Wenn nicht, bin ich ja ganz schnell weg.
1: Ja.
0: Ich möchte nicht immer auf der Bank sitzen, wenn du das Wetter vorträgst.
1: Dein Problem ist ja, du bist ja angereist. Ich bin ja noch nicht mal angereist.
0: Das stimmt.
1: Ich bin nur per Telefon.
0: Hast du recht, ja. Michael, es wird ein sehr schöner Tag heute. Also
1: ja.
0: Das könnte ich auch machen heute. Über 25, 26 Grad, nochmal relativ sonnig, nicht überall, kommen immer mal so ein paar Schleierwölkchen auf, kann sich hier und da auch mal zuziehen, aber es fühlt sich nochmal an wie Spätsommer, wirklich wie Spätsommer. Wenn ich sage nochmal, dann brauche ich jetzt aber wirklich meinen Mittelstürmer, nämlich den Michael Kleinen, ja, der antizipiert jetzt das Wetter für morgen.
1: Ich hätte jetzt gedacht, okay, nee, das war schon alles sehr, sehr gut, aber weißt du, es fehlt mir jetzt noch die so ein bisschen die globale Einordnung.
0: Ach so.
1: Weißt du, so der mahnende Zeigefinger, also noch ein bisschen auf den Klimawandel einging, Gletscherschmelze und dass es ja auch woanders auf der Welt auch nicht so schön ist wie bei uns.
0: Naja, dann sitze ich hier morgen wieder auf der Bank.
1: Ja.
0: So. Wirst du sehen, was ich davon habe.
1: Oder aber nee,
0: was
1: jetzt
0: du davon hast.
1: Nee, jetzt haben alle draußen festgestellt, guck mal, wenn da einer nicht dauernd dieses ganze Negative noch dazu erzählt, dann ist es ja ganz schön.
0: Ja, siehst du? Ja, so. Genau.
1: Ja. Dann hast du den Job und
0: die
1: ich bin weg.
0: Dinge sind nicht das, was sie sind, sondern die Dinge sind das, was man aus ihnen macht. Und man kann aus jedem Wetter was Gutes machen.
1: Pass auf, so. Dann mache ich jetzt zwei Dinge. Ich sage auf der einen Seite, es ist viel zu trocken, Klimawandel, alles blöd. Und ich sage auf der anderen Seite, uns geht's immer besser als dem Westen.
0: Ist das genau.
1: So, weil wenn wir jetzt nämlich gucken, hier Rheinland-Pfalz, Nordrhein-Westfalen, Niedersachsen, die haben im Moment es richtig am Dauerpladdern. Also es regnet richtig runter, ordentlich nass. Und bei uns der schöne Sommertag. Ich weiß, alle Kleingärtner sagen mir jetzt was anderes, nämlich es ist viel zu trocken, wir könnten den Regen auch gerne gebrauchen. Aber den behält der Westen für sich. Der kommt morgen wahrscheinlich nur ganz, ganz tröpfelweise bei uns an. Die dicken Wolken, die überlassen sie uns. Die werden sich morgen bei uns reinschieben mit Höchsttemperaturen so um 18 bis 20 Grad. Wird es etwas kühler werden und sich nicht mehr ganz so sommerlich natürlich dann anfühlen.
0: Alles klar, Micha. Dann würde ich sagen, wir machen jetzt noch eins.
1: Ich reise ab.
0: Nee, du kriegst ein Käffchen.
1: Ach toll.
0: Und dann reist du ab.
1: Ja, okay.

0: Ja, dann mal einen schönen Donnerstagmorgen für Sie. Und manchmal kommt man ja auf den Gedanken, dass da draußen ziemlich viele Miesepeter, ziemlich viele schlecht gelaunte Leute unterwegs sind. Aber ich kann Ihnen sagen, es ist mehr Witzigkeit in der Welt, als man denkt. Hier zum Beispiel die NATO. Also genau die NATO, die bekommt heute den internationalen, Achtung, den internationalen Friedenspreis des Westfälischen Friedens. NATO-Chef Mark Rutte wird den Preis heute in Münster aus den Händen von Friedrich Merz entgegennehmen. Sehen Sie, die Menschen haben eben doch noch Sinn für Humor. Was sonst noch wichtig ist und wichtig wird heute, das erfahren Sie auch gleich bei uns in den Nachrichten.
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14: Mit Luise Lippert einen schönen guten Morgen. Cottbus macht beim Strukturwandel Nägel mit Köpfen. Zwischen Universität und Nordring entsteht ein Forschungscampus. Heute wird dafür der erste Spatenstich gesetzt. Die Neuen sind da. Sie werden am Nachmittag an der Hochschule Zittau-Görlitz begrüßt. Zur feierlichen Immatrikulation in der Zittauer Johanneskirche werden über 900 Gäste erwartet. Kuhnewalde sucht einen Bürgermeister bzw. eine Bürgermeisterin. Dafür geht die Gemeinde einen ungewöhnlichen Weg. Mit einem Video wird auf YouTube für den Posten geworben. Trotz eines Defizits von fast 136 Millionen Euro will der Landkreis Görlitz den Städten und Gemeinden nicht noch mehr Geld abknöpfen. Die Kreisumlage bleibt konstant. Und tanken soll ab heute wieder günstiger werden. Denn um Mitternacht ist der zweite Tankrabatt gestartet. Bis Jahresende werden Energiesteuern auf Benzin und Diesel um 17 Cent pro Liter gesenkt.
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16: Einen wunderschönen Donnerstag. Die Temperaturen bei uns in der Lausitz, die gehen auf 24 Grad rauf. Es ist ein schöner Tag mit viel Sonnenschein, ein paar Wolken, die mitmischen. Morgen dann eher wechselhaft. Da ist vielleicht auch mal ein kleinerer Tropfen möglich zwischendurch. Die Temperaturen gehen ein Stück nach unten. Das Wochenende wird dann aber schon wieder wärmer und sonniger. Und auf den Straßen sieht alles noch sehr entspannt aus momentan. Da ist uns noch nichts weiter gemeldet worden. Aber vielleicht stresst Sie irgendwas oder Sie haben irgendeinen Blitzer gesehen. Dann sagen Sie gerne Bescheid. 03x800 und die 4 ist die Nummer, unter der Sie mich erreichen. Oder Sie schreiben eine WhatsApp. Die Nummer finden Sie auf radiolausitz.de.
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1: Nicaragua steht heute im Mittelpunkt eines Vortrags im Völkerkundemuseum Herrnhut. Dabei geht es um die aktuelle Situation in den indigenen Gebieten an der Karibikküste des Landes. Beleuchtet werden die politische, wirtschaftliche und soziale Lage der dort lebenden indigenen Gemeinschaften. Außerdem geht es um die Arbeit und Geschichte der Herrnhuter Brüdergemeinde in dieser Region, die seit dem 19. Jahrhundert eng mit der Karibikküste Nicaraguas verbunden ist. Beginn ist um 19 Uhr im Völkerkundemuseum Herrnhut. Der Eintritt kostet 4 Euro.
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0: schön, so ein langsamer Titel. Ne? Wenn der in der Disse lief damals und du hattest jemanden, mit dem du tanzen konntest, dann war es eigentlich durch. Dann war der Abend gelaufen.
1: Warst du so ein Krapscher?
0: Nee, nicht Krapscher, aber ich glaube so, wenn es dann eng wurde,
1: dass der Hand so runterwandert?
0: Ich war so ziemlich überzeugend, glaube ich dann, ja. Also wenn sie dann wirklich nach dem Titel mit mir getanzt hat, dann war alles klar. Dann hatte ich sie. Ja, ja. Damals in der Disse. Kuhköten. Im Jugendclubhaus Arthur Becker.
1: Das war noch vor dem Krieg, Mensch.
0: Unser Better-Better-Man, unser Chefmeteorologe Michael Klein, war schon im Pilzen dieses Jahr?
2: Nee, noch nicht.
0: Nee, soll gut sein jetzt gerade. Also ich höre jetzt so aus dem Bekanntenkreis ein bisschen, es gibt ja Menschen, die Zeit haben, in die Pilze zu gehen, die sagen, dass es momentan recht gut aussieht.
2: Ah ja, okay. Ich dachte, wegen der Trockenheit wäre das vielleicht...
0: Nee, ist wohl, ja, trotzdem. Ja. Ja. Werden übrigens, das hatte ich vorhin bei uns in den Nachrichten gehört, Pilzberater gesucht. Ja. Also Pilzberater suchen Nachwuchs. Liegt das daran, weil die Fluktuation so hoch ist? Bei denen?
2: Achso, meinst du, weil ich, sagen wir so, das natürliche Auslesen.
0: Pilzberater sterben aus.
2: Ja, die sich vertan haben bei der Bestimmung, ist es giftig oder nicht, die sind
0: genau. Halt weg. Ja. Thomas hat sich gemeldet, Micha.
2: Was sagt Thomas? Was haben wir falsch gemacht?
0: Der Thomas ist Pilzberater. Und der Thomas hat wirklich nochmal gesagt, dass das ein wichtiger Beruf ist und dass das ja viele auch ehrenamtlich machen und dass man eben gerade beim Pilzesuchen dieses ganze Thema eben noch nicht wirklich und zuverlässig mit einer App ersetzen kann.
2: Ja, absolut. Ist lebensrettend.
0: Natürlich. Und jetzt das kleine Quiz mit unserem Michael Klein.
2: Habt ihr einen Telefonjoker? Ich würde Thomas anrufen.
0: Thomas, ein Pilzberater.
2: Ja.
0: Wie viele essbare Pilzarten gibt es in unseren Wäldern?
2: Oh.
0: Etwa 100, etwa 200 oder sogar etwa 400 essbare Pilzarten in unseren...
2: Ach du meine Güte.
0: Tja, das ist doch aber leicht.
2: Ja, für Thomas ist das leicht. Ja. Aber du weißt schon, mit wem du telefonierst.
0: Oh. Ja. Was kennst du denn für Pilze? Fangen wir doch mal so rum. Du kennst Freiberger Pilz,
2: ja,
0: Radeberger
2: genau.
0: Pilz, Landskronpilz.
2: Kenne ich auch, ja. Die sind alle nicht essbar.
0: Nee, und trotzdem lecker, ja.
2: Ja, eben, genau. Aber was kenne ich für Pilze? Pfifferling kenne ich.
0: Pfifferling, Steinpilz.
2: Champignon kenne ich. Steinpilz kenne ich. Morcheln.
0: Morcheln ist ein schönes Wort. Ja, ja. Morcheln. Ach, ich möchte dich mal wieder so richtig durchmorcheln.
2: Durchmorcheln. Das sagt... Ich habe meine Frau gemorchelt. Das geht vor Gericht dann hinterher.
0: So, also Pilzarten in unseren Wäldern. 100, 200 oder 400. Bitte entscheiden.
2: Wir hatten jetzt gerade vier,
0: inklusive Morchel.
2: Also es sind mehr Pilze giftig als die, die man essen kann, meine ich, ne? Du hast auch keine Ahnung.
0: Ich bin ja für die positiven Nachrichten zuständig. Also ich weiß nur, wie viele essbare es gibt.
2: Ich nehme jetzt mal die 200, obwohl so in der Mitte immer falsch ist bei dir. Aber sind es nur 100? Nee, 100 wäre mir zu wenig. Ich nehme jetzt mal 200.
0: Du nimmst 200?
2: Ja.
0: Und in Deutschland, in unseren Wäldern, gibt es laut der Deutschen Gesellschaft für Mykologie...
2: Ach, guck an.
0: Guck an, Mykologie ist die Pilzwissenschaft.
2: Ich dachte, das wäre nur was mit Füßen und so. Mykologie. Und wenn da was leckt, was man nicht haben will.
0: Nee, Mykologie. Die Mykologen sitzen auf Mykonos und kümmern sich dort um die Pilze in Deutschland. Also die Gesellschaft für Mykologie sagt, in unseren Wäldern gibt es etwa 200 essbare Wildpilzarten. Ja!
2: Mein Gott!
0: Micha, das heißt Punkt für dich in diesem Falle. Dann gebe ich jetzt einen aus.
2: Ein Pilz.
0: Ein Pilz oder ein Käppchen?
2: Ein Käppchen. Bitte. An den Ort.
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2: Mit Luise Lippert einen schönen guten Tag. So kann es nicht weitergehen. Mit diesen Worten hat Beigeordneter Thomas Gamper gestern den neuen Haushaltsentwurf in den Kreistag Görlitz eingebracht. Die Sozialausgaben sind aus dem Ruder gelaufen. Sie haben sich in den vergangenen 10 Jahren zusammen auf fast 250 Millionen Euro verdoppelt.
3: Mittlerweile ist tatsächlich die Situation nahezu eingetreten, dass die Gesamtdeckungsmittel, die der Landkreis erhält, allein für die Sozialausgaben draufgehen. Und das heißt, sämtliche andere Aufgaben werden über Kassenkredit finanziert.
2: Wenn Bund und Land nicht einlenken, werden sich die Verbindlichkeiten des Kreises bei den Banken im Jahr 2028 auf 500 Millionen Euro erhöhen. Der Haushalt für die kommenden 2 Jahre soll voraussichtlich Anfang Dezember beschlossen werden. Die OP-Säle im Krankenhaus Weißwasser werden für über 13 Millionen Euro saniert. Noch in diesem Jahr wird der Förderantrag gestellt. Darüber informierte Landrat Stefan Meyer gestern im Kreistag. Im nächsten Jahr soll mit den Arbeiten begonnen werden. Unterdessen wurde der Klinik ein Zuschlag von 1,7 Millionen Euro bewilligt, damit die stationäre Versorgung weiterhin sichergestellt werden kann. Die Eintrittspreise im Museum der Westlausitz Kamenz und im Sorbischen Museum Bautzen steigen. Ein Einzelticket kostet ab 1. Januar 6 statt 5 Euro, die Familienkarte 14 Euro. Grund für die Erhöhung sind vor allem gestiegene Energie- und Personalkosten. Die Preise für Jahreskarten und Führungen bleiben dagegen unverändert. Gestern hat sich das Bundeskabinett hier auf eine Pflegereform geeinigt. Dazu kommt jetzt aber Kritik von der Krankenkasse DAK. Moritz Einzel berichtet.
4: Deren Chef Storm sagte, bei der geplanten Anhebung der Beitragssätze für Kinderlose sei man in einer verfassungsrechtlich bedenklichen Dimension angekommen. Die Regierung will den Pflegebeitrag für Kinderlose 2027 um 0,3 Prozentpunkte auf 4,5% anheben.
2: Und erster Sieg für die Fußballerinnen des FC Bayern in der Champions League. Am 2. Spieltag der Ligaphase haben sich die Münchnerinnen bei Benfica Lissabon mit 3:0 durchgesetzt. Heute Abend spielt dann die Männernationalmannschaft in München gegen Serbien. Es soll im 3. Nations League-Spiel der erste Sieg unter Bundestrainer Jürgen Klopp werden. Los geht's um 20.45 Uhr.
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6: Ja, wenn einem langweilig ist, dann muss man einfach nur an den Himmel schauen. Es gibt ganz unterschiedliche Wolkenformationen. Mal blitzt etwas blau durch, mal ein bisschen weniger blau. Aber viel Sonnenschein gibt's auch heute. Also ein klassischer, schöner Herbsttag. 24 Grad die Höchstwerte bei uns in der Lausitz. Morgen der Tag wird wahrscheinlich so ein bisschen wechselhafter, ein bisschen kühler. Vielleicht ist auch mal ein Tropfen möglich. Das Wochenende wird dann aber wieder schön. Und auf den Straßen, da sieht's relativ entspannt aus. Da haben wir momentan noch nicht. Keine größeren Staus, keine gemeinen Blitzer. Aber vielleicht wollen Sie uns irgendwas melden, dann rufen Sie mich gerne an. 03x800 und die 4. Gute Fahrt.
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8: Hallo alle zusammen und dann geht's jetzt mit der ersten Hit-halben Stunde rein in den Vormittagsmodus mit viel Spaß im Job, mit den Lieblingskollegen und viel Musik.

Das ist definitiv auch nochmal Sommer aus dem Radio, Shakira und Burna Boy. Schwuppsdiwupps sind wir im Oktober und da freuen wir uns jetzt auf tolle Konzerte hier bei uns im Herbst. Bryan Adams in Leipzig, Stefanie Heinzmann ist am Start und Thomas D. von den Fantas kommt solo nach Dresden. Und Samstag rockt Sunrise Avenue Sänger Samu Haber in Leipzig und mit uns geht's auf die Gästeliste. Nach um 11 verschenke ich die Tickets. Hier kommt erstmal Coolio und Gangsta's Paradise.

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14: Mal blitzt etwas blau durch, mal ein bisschen weniger blau. Aber viel Sonnenschein gibt's auch heute. Also ein klassischer, schöner Herbsttag. 24 Grad die Höchstwerte bei uns in der Lausitz. Morgen der Tag wird wahrscheinlich so ein bisschen wechselhafter, ein bisschen kühler. Vielleicht ist auch mal ein Tropfen möglich. Das Wochenende wird dann aber wieder schön und auf den Straßen. Sieht momentan wirklich noch sehr entspannt aus. Da haben wir nichts weiter, was stört. Keine längeren Staus, keine ärgerlichen Blitzer. Aber vielleicht haben Sie ja irgendwas gesehen oder sich über irgendwas geärgert. Dann rufen Sie mich gerne an, machen Sie Ihrem Ärger Luft. 03x800 und die 4 ist die Nummer. Gebe ich dann weiter.
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17: Und schön, dass wir alle so zusammengefunden haben. Ich wünsche einen schönen Donnerstag.

0: Ein 2000er von Fergie und Big Girls, Don't Cry. Schönen 1. Oktober und es ist auch wieder einiges neu. Echtzeitüberweisungen sind ab sofort kostenlos. Jedenfalls dürfen sie nicht mehr kosten als eine Standardüberweisung. Und die sind ja fast überall kostenlos. Und es gibt noch einiges mehr, was neu ist. Joschi Noll hat es jetzt.
1: Ja, na zuerst einmal, der Tankrabatt ist wieder am Start. Heißt, die Energiesteuer auf Kraftstoffe wird bis Ende des Jahres gesenkt. Dadurch sollen die Preise an den Tankstellen um rund 17 Cent pro Liter runtergehen. Danach, also ab 2027, soll dann ein Spritpreisdeckel gelten. Bis zum 15. Oktober wird das Alkoholverbot auf alle Bahnhöfe in Deutschland ausgeweitet. Wer dagegen verstößt, muss mit einem Platzverweis oder sogar einem Hausverbot rechnen. Die Gastronomie in den Bahnhöfen sowie Fernzüge sind vom Verbot ausgenommen. Und ab heute können Führungszeugnisse digital als PDF oder über das Bund-ID-Konto beantragt und zugestellt werden. Der QR-Code im Dokument ermöglicht eine einfache Echtheitsprüfung. Auch bei Notaren und Behörden werden mehr Vorgänge digital möglich, etwa per Videokonferenz. Ziel ist es, Behördengänge zu reduzieren und Prozesse zu beschleunigen. Ebenfalls ab heute ist es wieder erlaubt, Bäume, Hecken und Büsche im eigenen Garten zu schneiden oder zu entfernen. Während der Sommerzeit waren nur schonende Pflegeschnitte erlaubt. Und Ende des Monats werden die Uhren wieder auf Normalzeit umgestellt. In der Nacht vom 24. auf den 25. Oktober endet dann die Sommerzeit.
0: Wissen wir Bescheid. Dankeschön, Joschi.

0: guter neuer Pop von Olivia Rodrigo und Drop Dead.
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0: Und nur um es nochmal zu sagen, in den Herbstferien geht's im schicken Reisebus mit allem Pipapo nach Paris. Unsere Frühaufsteher André und Christine servieren Kaffee und eisgekühlte Getränke. Und André hat versprochen zu singen. Es sind schon einige Plätze vergeben.
3: Ines?
4: Ja, kommt mit!
5: Das ist ja geil. Oh, Wahnsinn.
6: Stefan.
7: Mega. Ja. Mega. Ich freue mich unfassbar.
5: Nein. Yes. Nein. Nein. Nein. Oh Gott, ich bin sprachlos. Ja.
0: Morgen früh sind dann wieder alle Dinge gefragt, die beim Kofferpacken diese Woche in den Koffer gewandert sind. Und dann darf auch wieder gejubelt werden. Und nächste Woche geht's natürlich auch nochmal weiter. Ich wünsche ganz viel Glück.
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10: Mit Luise Lippert einen schönen guten Tag. Die Notaufnahme schließt. Die Intensivmedizin wird verkleinert. Das vollstationäre Spektrum in der Allgemeinchirurgie und Urologie wird zurückgefahren und die internistische Medizin mit 30 Betten fortgeführt. Damit setzt das Görlitzer Carolus Krankenhaus einen Transformationsprozess um. 140 Beschäftigte erhielten die Kündigung. Wurde ihnen eine Perspektive aufgezeigt, Geschäftsführer Lutz Möller?
11: Mit unserem Kooperationspartner zusammen konnten wir es erreichen, dass wir zahlreiche Arbeitsplatzangebote im Klinikum in Görlitz anbieten konnten. Klinikas um uns herum in Zittau und in Bautzen standen auch zur Verfügung. Arbeitsplätze wurden angeboten. Wir arbeiten zukünftig ab 1. Januar dann mit roundabout 70 Vollzeitkräften weiter.
10: Die grüne Landtagsabgeordnete Franziska Schubert fordert den Erhalt der Textilausbildung in Löbau. Der Ausbildungsgang für Maschinen- und Anlagenführung soll ab dem Schuljahr 2027/28 nach Plauen verlagert werden. Schubert kritisierte die Pläne des Kultusministeriums und verwies auf die lange Tradition sowie den Fachkräftebedarf der Textilindustrie in Ostsachsen. Eine Anreise nach Plauen bedeutet für viele Jugendliche bis zu 4 Stunden Fahrzeit pro Strecke oder unzumutbare Mehrkosten für eine zweite Unterkunft. Die Eintrittspreise im Museum der Westlausitz Kamenz und im Sorbischen Museum Bautzen steigen. Ein Einzelticket kostet ab dem 1. Januar 6 statt 5 Euro, das Familienticket 14 Euro. Grund für die Erhöhung sind vor allem gestiegene Energie- und Personalkosten. Die Preise für Jahreskarten und Führungen bleiben dagegen unverändert. Gestern hat sich das Bundeskabinett hier auf eine Pflegereform geeinigt. Dazu kommt jetzt aber Kritik von der Krankenkasse DAK. Moritz Einzel berichtet.
12: Deren Chef Storm sagte, bei der geplanten Anhebung der Beitragssätze für Kinderlose sei man in einer verfassungsrechtlich bedenklichen Dimension angekommen. Die Regierung will den Pflegebeitrag für Kinderlose 2027 um 0,3 Prozentpunkte auf 4,5% anheben.
10: Und erster Sieg für die Fußballerinnen des FC Bayern in der Champions League. Am zweiten Spieltag der Ligaphase haben sich die Münchnerinnen bei Benfica Lissabon mit 3:0 durchgesetzt. Heute Abend spielt dann die Männernationalmannschaft in München gegen Serbien. Es soll im dritten Nations League-Spiel der erste Sieg unter Bundestrainer Jürgen Klopp werden.
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13: Einen wunderbaren Donnerstag. Der Himmel sieht wunderschön aus bei uns in der Lausitz. Ganz unterschiedliche Wolken. Die Temperaturen gehen auf 24 Grad rauf. Ein wirklich angenehmer, ein schöner Herbsttag. Morgen sieht das dann schon anders aus. Da haben wir eher wechselhaftes Herbstwetter. Bisschen Regen ist vielleicht auch mit dabei. Etwas kühler wird's. Das Wochenende wird dann aber wieder wärmer und sonniger. Und auf den Straßen, da sieht's ziemlich entspannt aus. Wir haben nur einen Blitzer auf der B169 zwischen Plesser und Lauchhammer in der 70er-Zone. Und falls Sie noch was anderes entdeckt haben, sagen Sie gerne Bescheid. 03x800 und die 4 ist die Nummer, unter der Sie mich erreichen. Gute Fahrt.
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15: Hallo alle zusammen und ab in die nächste Hithalbe Stunde. Jetzt mit extra viel Musik. Ja, das ist eine ganze Menge, das extra viel Musik. Ich wünsche einen herrlichen Start in den neuen Monat. Hallo.

Einfach guter Pop, Teddy Swims und Mr. Know-It-All. Düsseldorf ist back in the 90s. Die Backstreet Boys spielen dort 10 Konzerte und irgendwie ist alles wie früher. Vor den Hotels Kreischalarm. Die Fangirls feiern in Glitzer, wenn ihre Helden von damals in Skateboards auf die Bühne einschweben. Sie lassen es echt krachen, die Backstreet Boys. Und hier sind sie jetzt bei uns mit Larger Than Life.

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13: Die Temperaturen gehen auf 24 Grad rauf. Ein wirklich angenehmer, ein schöner Herbsttag. Morgen sieht das dann schon anders aus. Da haben wir eher wechselhaftes Herbstwetter. Bisschen Regen ist vielleicht auch mit dabei. Etwas kühler wird's. Das Wochenende wird dann aber wieder wärmer und sonniger. Und auf den Straßen, da sieht's immer noch ziemlich entspannt aus. Zwei Blitze haben wir aktuell in Görlitz auf der Melanchthonstraße stadtauswärts und B169 zwischen Plesser und Lauchhammer. Achtung 70er-Zone, ansonsten haben wir nichts weiter. Aber Sie vielleicht? Dann rufen Sie mich gerne an. 03x800 und die 4 ist die Nummer oder Sie schreiben eine WhatsApp. Die Nummer finden Sie auf radiolausitz.de.
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0: Jawohl, so klingt er. Und er ist vielleicht nächstes Jahr wieder als Coach bei The Voice of Germany dabei. Sunrise Avenue-Sänger Samu Haber. Aber erstmal tourt er durchs Land. Nach Wien und München ist am Samstag Leipzig auf dem Tourplan. Und für das Konzert habe ich jetzt Freitickets. Also einfach schnell anrufen hier bei uns. 08000 78 8000 ist die Telefonnummer. Jetzt Tickets gewinnen für Samu Haber. 08000 78 8000.
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0: Neue Musik von Nico Santos. 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
2: Das kleine Quiz mit unserem Michael Klein. Wie viele essbare Pilzarten gibt's in unseren Wäldern?
3: Oh.
2: Etwa 100, etwa 200 oder sogar etwa 400? Was kennst du denn für Pilze?
3: Pfifferling kenne ich.
2: Pfifferling, Steinpilz.
3: Champignon kenne ich. Steinpilz kenne ich. Morcheln.
2: Morcheln ist das schön. Morcheln ist ein schönes Wort. Ach, ich möchte dich mal wieder so richtig durchmorcheln.
3: Das sagt, ich habe meine Frau gemorchelt. Das geht vor Gericht dann hinterher.
2: So, also Pilzarten in unseren Wäldern. 100, 200 oder 400?
3: Ich nehme jetzt mal 200.
2: Du nimmst 200?
3: Ja.
2: Und in Deutschland gibt es laut der Deutschen Gesellschaft für Mykologie.
3: Ach, guck an.
2: Guck an, Mykologie, Pilzwissenschaft.
3: Ich dachte, das wäre nur was mit Füßen und so.
2: Mykologie.
3: Also, was weckt, was man nicht haben will.
2: Nee, Mykologie. Die Mykologen sitzen auf Mykonos und kümmern sich dort um die Pilze in Deutschland. Also die Gesellschaft für Mykologie sagt, in unseren Wäldern gibt es etwa 200 essbare Wildpilzarten. Ja!
3: Ah.
2: Das heißt, Punkt für dich. Dann gebe ich jetzt einen aus. Ein Pilz oder ein Käffchen?
3: Ein Käffchen, bitte.
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13: Mit Luise Lippert einen schönen guten Tag. Wechsel an der Spitze des Zweckverbands Lausitzer Seenland Brandenburg. Nach 8 Jahren hat Detlef Wurzler das Zepter an seinen Nachfolger Martin Wolf übergeben. Wurzler geht in Rente. Unter seiner Leitung wurden Infrastrukturprojekte wie die Sedlitzer Bucht und die Digitalisierung des regionalen Tourismus vorangetrieben. Der 67-Jährige zieht Bilanz.
14: Es waren viele Baustellen. Das fing an bei den kleinen Spielplätzen, das Kulturschiff, vor dem wir stehen. Es wird neue Projekte geben, die wir angeschoben haben und die sich entwickelt werden und die dazu führen, dass der Familienpark auch weiter existieren kann, gewerblich erfolgreich sein kann. Es gibt noch viele in der Pipeline, wir haben ein paar geschafft, aber es geht immer weiter.
13: Die OP-Säle im Krankenhaus Weißwasser werden für über 13 Millionen Euro saniert. Noch in diesem Jahr wird der Förderantrag gestellt. Darüber informierte Landrat Stefan Mayer gestern den Kreistag. Im nächsten Jahr soll mit den Arbeiten begonnen werden. Unterdessen wurde der Klinik ein Zuschlag von 1,7 Millionen Euro bewilligt, damit die stationäre Versorgung weiterhin sichergestellt werden kann. Sachsen schläft zu wenig und viele finden sich einfach damit ab. Laut einer Forsa-Umfrage im Auftrag der AOK Plus bekommen 71% der Menschen im Freistaat weniger als 7 Stunden Schlaf pro Nacht. Knapp ein Drittel schläft sogar unter 6 Stunden. 60% der Befragten berichteten von Schlafproblemen in den vergangenen Monaten, allen voran Durchschlafstörungen. Hauptursache ist demnach Alltags- und Berufsstress, gefolgt von unpassenden Raumtemperaturen und Lärm. Sachsens Ministerpräsident Michael Kretschmer besucht ab heute Prag. Er nimmt dort am Empfang der deutschen Botschaft zum Tag der deutschen Einheit teil. Sachsen ist dabei Gastland und will sich auch den internationalen Gästen vorstellen. So präsentieren sich unter anderem die Porzellanmanufaktur Meißen, Uhrenhersteller aus Glashütte und erzgebirgische Kunsthandwerker. Seit Mitternacht gilt in Deutschland wieder der Tankrabatt. Die Preise für Benzin und Diesel sind an vielen Zapfsäulen gefallen. Kritik an der Maßnahme kommt von Grünen-Fraktionschefin Dröger. Sie findet den Tankrabatt ungerecht, sagt sie bei NTV.
15: Es gibt einen viel schlaueren Weg zu helfen und das wäre, wenn man pauschal ein Energiegeld auszahlen würde. Es würde allen Menschen Unterstützung geben und es würde nicht zu einem relevanten Anteil am Ende doch bei den Mineralölkonzernen landen, die in dieser Krise krasse Übergewinne machen.
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18: An dem Himmel kann man sich wirklich nicht satt sehen. Der sieht wirklich wunderschön aus. Und ein ganz, ganz sattes Blau haben wir heute. Viel Sonnenschein, ein paar Wolken sind immer mal mit dabei. 24 Grad die Höchstwerte bei uns in der Lausitz. Morgen wird es dann eher ein durchwachsener oder wechselhafter Herbsttag. Ein bisschen frischer, was die Temperaturen betrifft. Es kann auch den ein oder anderen Tropfen geben. Aber am Wochenende wird es dann schon wieder wärmer und sonniger. Und auf den Straßen sieht es entspannt aus. Da haben wir momentan keine größeren Stau. Aber zwei Blitzer, Görlitz, Melanchthonstraße stadtauswärts und B169 immer noch zwischen Plesser und Lauchhammer in der 70er-Zone. Gute Fahrt, schönen Tag.
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21: Und es bleibt alles wie gehabt. Wir starten in die nächste Hit-halbe Stunde. Also im Vormittagsmodus. Viel Spaß im Job mit den Lieblingskollegen und viel Musik.
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Ich wünsche einen schönen Donnerstag. Gestern früh hatte ich so richtig schöne rosa Wolken, als ich aus dem Fenster geschaut habe. Das als erster Blick am Morgen, herrlich. Und jetzt geht's um lila Wolken. Und natürlich geht's da um Materia. Wir haben ja vorhin schon über den Konzertherbst hier bei uns gesprochen. Und da sind auch Materia mit am Start. Am 14. Oktober, dann live in Leipzig, die lila Wolken.

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17: Sieht sehr freundlich aus im Moment bei uns in der Lausitz. Temperaturen erreichen heute 22 bis 24 Grad. Es zieht sich dann Stück für Stück mehr zu, bleibt aber auch in der Nacht trocken bei 12 Grad. Morgen ist vereinzelt etwas Regen möglich bei Temperaturen bis zu 19 Grad. Eine Wanderbaustelle auf der A4 Dresden Richtung Görlitz zwischen Weißenberg und Tunnel Königshainer Berge ist die linke Spur belegt und zwischen Kittlitz und Karlau auf der A13 Berlin Richtung Dresden die rechte Spur gesperrt. Es blitzt auf der B169 zwischen Plesser und Lauchhammer und in Görlitz auf der Melanchthonstraße stadtauswärts. Kommen Sie gut und sicher an Ihr Ziel.
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20: Und jetzt mit Pharrell Williams und Happy. Schönen Donnerstag.

0: kurz vor halb eins. Schöne Mittagspause.
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2: Heute Nachmittag lädt die Kreishandwerkerschaft Bautzen zum Zukunftstag Handwerk Treffen der Generationen ein. Ab 14 Uhr geht es in der Waldstraße 8 in Bautzen um die Zukunft regionaler Handwerksbetriebe. Junge Meister, Existenzgründer und erfahrene Betriebsinhaber können sich vernetzen, Fragen zu Gründung und Selbstständigkeit klären und über Betriebsübernahme und Nachfolge sprechen. Auch Themen wie KI im Handwerk stehen im Mittelpunkt. Der Eintritt ist frei. 14 Uhr geht's los in der Waldstraße 8 in Bautzen.
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0: Temper City und Self-Aware. Schönen Donnerstag.
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0: Glückwunsch jetzt mal an die vierte Klasse, die Mama Mandy angemeldet hat. Die Klasse hat sich für die Radioschulstunde Medienkompetenz mit Christine entschieden.
3: Also ich finde das erstmal klasse, dass ihr das Thema ausgewählt hat, weil ich denke, das ist ein sehr wichtiges Thema und musste mich deswegen auch gleich anmelden. Und die vierte Klasse, es ist so ein Alter, wo teilweise das ein oder andere Kind schon ein eigenes Handy hat und dann so vielleicht so ab der fünften dann, wenn es eigenständiger wird, dann ein eigenes Handy bekommt. Und deswegen finde ich es umso wichtiger, den so nahe zu bringen, den sicheren Umgang mit Medien, auf was muss man achten, welche Risiken können passieren. Und da finde ich das klasse, dass ihr das Thema habt und in die Schulen kommt.
0: Und on top gibt's 500 Euro für die Klassenkasse. Da habt ihr sicher auch schon Ideen.
3: Ja, auf jeden Fall. Also wir sind im letzten Schuljahr. Es ist eine Grundschule, die bis zur vierten Klasse geht. Deswegen werden wir eine schöne Abschlussfeier bestimmt machen und Abschlussfahrt. Und da können wir das Geld bestimmt ganz gut gebrauchen.
0: 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Nächste Woche gewinnt wieder eine Klasse in unserer Morningshow.
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Achtung, liebe Autofahrer, eine wichtige Meldung aus unserem Verkehrsservice: A14 Leipzig Richtung Halle. Zwischen Leipzig Messegelände und Leipzig Mitte, da liegt ein Spanngurt auf der rechten Spur und der Standspur. Bitte Vorsicht dort unbedingt.

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15: Mit Luise Lippert einen schönen guten Tag. Die Polizei hat ein Vereinsheim in Großnauendorf im Kreis Bautzen durchsucht. Dabei wurde nicht zugelassene Pyrotechnik gefunden. Anlass war ein Vorfall im März diesen Jahres. Auf einem Sportplatz waren Sprengfallen zur Maulwurfbekämpfung aufgestellt worden. Das sagte uns die Sprecherin der Staatsanwaltschaft Görlitz, Aileen Reimann. Ein Kind wurde dabei verletzt. Es hatte eine der Fallen aus Neugier berührt. Ermittelt wird gegen zwei Männer im Alter von 64 und 52 Jahren. Die Notaufnahme schließt. Die Intensivmedizin wird verkleinert. Das vollstationäre Spektrum in der Allgemeinchirurgie und Urologie wird zurückgefahren und die internistische Medizin mit 30 Betten fortgeführt. Damit setzt das Görlitzer Carolus Krankenhaus einen Transformationsprozess um. 140 Beschäftigte erhielten die Kündigung. Wurde ihnen eine Perspektive aufgezeigt, Geschäftsführer Lutz Möller?
16: Mit unserem Kooperationspartner zusammen konnten wir es erreichen, dass wir zahlreiche Arbeitsplatzangebote im Klinikum in Görlitz anbieten konnten. Klinikas um uns herum in Zittau und in Bautzen standen auch zur Verfügung. Arbeitsplätze wurden angeboten. Wir arbeiten zukünftig ab 1. Januar dann mit roundabout 70 Vollzeitkräften weiter.
15: Die grüne Landtagsabgeordnete Franziska Schubert fordert den Erhalt der Textilausbildung in Löbau. Der Ausbildungsgang für Maschinen- und Anlagenführung soll ab dem Schuljahr 2027/28 nach Plauen verlagert werden. Schubert kritisierte die Pläne des Kultusministeriums und verwies auf die lange Tradition sowie den Fachkräftebedarf der Textilindustrie in Ostsachsen. Eine Anreise nach Plauen bedeutet für viele Jugendliche bis zu 4 Stunden Fahrzeit pro Strecke oder unzumutbare Mehrkosten für eine zweite Unterkunft. Gestern hat sich das Bundeskabinett hier auf eine Pflegereform geeinigt. Dazu kommt jetzt aber Kritik von der Krankenkasse DAK. Moritz Einzel berichtet.
17: Deren Chef Storm sagte, bei der geplanten Anhebung der Beitragssätze für Kinderlose sei man in einer verfassungsrechtlich bedenklichen Dimension angekommen. Die Regierung will den Pflegebeitrag für Kinderlose 2027 um 0,3% auf 4,5% anheben.
15: Und erster Sieg für die Fußballerinnen des FC Bayern in der Champions League. Am zweiten Spieltag der Ligaphase haben sich die Münchnerinnen bei Benfica Lissabon mit 3:0 durchgesetzt. Heute Abend spielt dann die Männernationalmannschaft in München gegen Serbien.
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19: Sonne und Wolken im Wechsel. So sieht's aus bei uns in der Lausitz heute. Temperaturen zwischen 22 und 24 Grad am Abend und in der Nacht zieht sich dann immer mehr zu. Bleibt erstmal noch trocken bei 12 Grad. Morgen ist vereinzelt etwas Regen möglich bei 19 Grad. Samstag dann wieder freundlicher. Auch der Sonntag wird ganz freundlich. Wochenendtemperaturen bei 19 Grad. Auf der B6 in Richtung Görlitz staut es sich zwischen Hochkirch und Nechen dort aktuell 10 Minuten Zeitverlust und B96 zwischen Schwarzkollm und Senftenberg auch 10 Minuten mehr einplanen. Ein Blitzer in Görlitz auf der Melanchthonstraße stadtauswärts. Kommen Sie gut und sicher an.
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15: Korrekt. Und schwuppsiwupps sind wir drin im Oktober. Und wir haben uns für den Feiertag mal wieder was einfallen lassen. Schwatzen wir gleich drüber. Erstmal viel Musik, gleich mit Joe und End of Beginning.
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Donnerstag wünsche ich. Feiertag ist am Samstag, das heißt, es wird vielleicht schon heute voll in den Supermärkten. Sandra arbeitet dort und hat in einer WhatsApp geschrieben, wir üben schon mal für Weihnachten.

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17: Ein freundlicher Donnerstag und so bleibt es auch in der zweiten Tageshälfte. Temperaturen erreichen 22 bis 24 Grad. Abends und nachts ziehen dann dickere Wolken auf. Es bleibt aber erstmal noch trocken bei Temperaturen um die 12 Grad. Morgen dann vereinzelt etwas Regen möglich. In Summe stark bewölkt bei 18 bis 19 Grad. Samstag dann wieder freundlicher bis zu 19 Grad. Das werden auch die Temperaturen für den Sonntag, auch der ganz freundlich und meist trocken. Geblitzt wird in Görlitz auf der Melanchthonstraße stadtauswärts. Und wenn Ihnen noch was auffallen sollte, Stau oder Blitzer, dann gerne bei uns melden, kostenlos 03x800 und die 4.
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20: Jawohl, bei der Arbeit und ich wünsche einen schönen Donnerstag. Hallo alle zusammen.
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0: Den könnte ich auch in Dauerschleife hören. Aus dem Jahr 2003, Dido und White Flag.
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0: Gleich ist es 13:30. Gleich macht Roman Knoblauch hier weiter. 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Radio ganz besonders laut. Das lohnt sich ja sowieso immer.
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2: 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Oktober.
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1: Mit Janis Müller. Guten Tag. Die Polizei hat ein Vereinsheim in Großnaundorf im Kreis Bautzen durchsucht. Anlass war ein Vorfall im März dieses Jahres. Auf einem Sportplatz waren Sprengfallen zur Maulwurfbekämpfung aufgestellt worden. Das sagte uns die Sprecherin der Staatsanwaltschaft Görlitz, Eileen Reimann. Knut Michael Kunert.
2: Ein Kind wurde verletzt, es hatte eine der Fallen aus Neugier berührt. Ermittelt wird gegen zwei Männer im Alter von 64 und 52 Jahren. Bei der Durchsuchung gestern wurde nicht zugelassene Pyrotechnik gefunden. Für den Fall sei dies aber wohl nicht relevant, so die Sprecherin der Staatsanwaltschaft. Die Untersuchungen dauern an.
1: Ralbitz-Rosenthal im Kreis Bautzen bleibt ein Jungbrunnen. Mit 42,3 Jahren hat die Gemeinde weiterhin das niedrigste Durchschnittsalter aller Gemeinden in Sachsen. Das geht aus einem heute veröffentlichten Bericht des Statistischen Landesamtes hervor. Dagegen kommen Jonsdorf und Olbersdorf im Zittauer Gebirge auf 54,5 Jahre und damit auf das höchste Durchschnittsalter in Sachsen. Das Durchschnittsalter im Freistaat ist weiter gestiegen und zwar auf 47,2 Jahre. Straßenbahnen und Stadtbusse begegnen sich auf dem Görlitzer Demjani-Platz. Außerdem rollt der Autoverkehr in eine Richtung. Der Verkehrsknoten wird umgestaltet. Die Pläne werden heute Nachmittag im Stadtrat vorgestellt. Sie sind Teil des ÖPNV-Modellprojekts, das mit Geld aus dem Strukturstärkungsgesetz, den sogenannten Kohlemillionen, gefördert werden. Es gibt Neuigkeiten in Sachen Zuckersteuer. Moritz Einzel.
3: Das Kanzleramt hat die Pläne von Finanzminister Klingbeil zur Einführung einer Steuer auf zuckerhaltige Getränke vorerst gestoppt. Klingbeil hatte seinen Gesetzentwurf gestern in die Ressortabstimmung geschickt. In Regierungskreisen heißt es nun, sein Entwurf weiche vom Vorschlag der Finanzkommission Gesundheit ab und sei nicht mehrheitsfähig.
1: Seit 5 Jahren ist Thomas Weikert Präsident des Deutschen Olympischen Sportbundes, doch für eine weitere Amtszeit will er nicht kandidieren. Das hat der 64-Jährige gut 2 Monate vor dem Votum auf der DOSB-Mitgliederversammlung in Frankfurt am Main mitgeteilt. Er spüre, dass er nicht mehr die Kraft für weitere 4 Jahre Vollgas habe, so Weikert. Wer sein Nachfolger wird, ist offen. In der Kirschauer Art Factory Flocks wird am Abend die Jugendkunstplattform Oberlausitz gestartet. Sie soll Nachwuchskünstlern eine Bühne bieten. Außerdem wird die Ausstellung zur diesjährigen Online-Kunstauktion der Stiftung für Kunst und Kultur in der Oberlausitz eröffnet.
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5: Heiter bis wolkig, örtlich windig. In der Nacht Tiefsttemperaturen zwischen 13 und 9 Grad. Morgen viele Wolken bis 21 Grad. Sonnabend anfangs Nebel, später dann freundlich und trocken bis 20 Grad. Und Sonntag wechselhaft mit einzelnen Schauern und kurzen Gewittern. Ein Feuerwehreinsatz auf der S054 zwischen Rugiswalde und Abzweig Schönbach. In Senftenberg eine Unfallaufnahme auf der Westpromenade zwischen Bahnhofstraße und der Straße am Hotel. Und geblitzt wird auf der A13 Richtung Berlin, Höhe Karlau. Staus und Blitzer, bitte melden, die Telefonnummer ist kostenlos. 03x800 und die 4. Gute Fahrt.
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7: Oh, die Sonne im Herzen und ihr Lieblingsradio im Ohr. Das ist der perfekte Donnerstagnachmittag. Jetzt mit Schibuzi und ein paar Songs.

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0: Eine Görlitzerin will berühmt werden. Klar, wer will das nicht? Aber die 19-jährige Margot, die hat das Zeug dazu. Sie tritt morgen bei The Voice of Germany auf. Womit die Singer-Songwriterin überzeugen will, Matthias Zilch hat gleich die ganze Geschichte.
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16: Heiter bis wolkig, örtlich windig. In der Nacht Tiefstemperaturen zwischen 13 und 9 Grad. Morgen viele Wolken bis 21 Grad. Sonnabend anfangs Nebel, später dann freundlich und trocken bis 20 Grad. Und Sonntag wechselhaft mit einzelnen Schauern und kurzen Gewittern. Der Blick auf die Straßen A4 Görlitz Richtung Dresden. Es liegen Reifenteile zwischen Hermsdorf und dem Dreieck Dresden Nord. In Senftenberg auf der Westpromenade eine Unfallaufnahme und geblitzt wird auf der A13 Richtung Berlin, Höhe Karlau. Staus und Blitzer, bitte melden, die Telefonnummer ist kostenlos 03x800 und die 4. Gute Fahrt.
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0: Wunderschönen Nachmittag mit Tiesto und Laylo. Jetzt

0: Aktueller Hit von Samber und Homebreaker. Das ist ihr Nachmittag mit ihrem Lieblingsradio und gleich Musik, die glücklich macht mit Daft Punk und Pharrell Williams. Get lucky!
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0: Hey, Leif Eldin mit seinem bekanntesten Hit, Dein Lied. So, wir haben nicht nur ein Lied, nicht nur dein Lied, wir haben eine ganze Menge davon. Gleich Kultmusik aus den 80ern mit Phil Collins in The Air Tonight.
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12: Mit Janis Müller. Guten Tag. Die Polizei hat ein Vereinsheim in Großnaundorf im Kreis Bautzen durchsucht. Anlass war ein Vorfall im März dieses Jahres. Auf einem Sportplatz waren Sprengfallen zur Maulwurfbekämpfung aufgestellt worden. Das sagte uns die Sprecherin der Staatsanwaltschaft Görlitz, Aileen Reimann. Knut Michael Kunert.
13: Ein Kind wurde verletzt, es hatte eine der Fallen aus Neugier berührt. Ermittelt wird gegen zwei Männer im Alter von 64 und 52 Jahren. Bei der Durchsuchung gestern wurde nicht zugelassene Pyrotechnik gefunden. Für den Fall sei dies aber wohl nicht relevant, so die Sprecherin der Staatsanwaltschaft. Die Untersuchungen dauern an.
12: Ralbitz-Rosenthal im Kreis Bautzen bleibt ein Jungbrunnen. Mit 42,3 Jahren hat die Gemeinde weiterhin das niedrigste Durchschnittsalter aller Gemeinden in Sachsen. Das geht aus einem heute veröffentlichten Bericht des Statistischen Landesamtes hervor. Dagegen kommen Jonsdorf und Olbersdorf im Zittauer Gebirge auf 54,5 Jahre und damit auf das höchste Durchschnittsalter in Sachsen. Das Durchschnittsalter im Freistaat ist weiter gestiegen und zwar auf 47,2 Jahre. Straßenbahnen und Stadtbusse begegnen sich auf dem Görlitzer Demjani-Platz. Außerdem rollt der Autoverkehr in eine Richtung. Der Verkehrsknoten wird umgestaltet. Die Pläne werden heute Nachmittag im Stadtrat vorgestellt. Sie sind Teil des ÖPNV-Modellprojekts, das mit Geld aus dem Strukturstärkungsgesetz, den sogenannten Kohlemillionen, gefördert werden. Es gibt Neuigkeiten in Sachen Zuckersteuer, Moritz Einzel.
14: Das Kanzleramt hat die Pläne von Finanzminister Klingbeil zur Einführung einer Steuer auf zuckerhaltige Getränke vorerst gestoppt. Klingbeil hatte seinen Gesetzentwurf gestern in die Ressortabstimmung geschickt. In Regierungskreisen heißt es nun, sein Entwurf weiche vom Vorschlag der Finanzkommission Gesundheit ab und sei nicht mehrheitsfähig.
12: Seit 5 Jahren ist Thomas Weikert Präsident des Deutschen Olympischen Sportbundes, doch für eine weitere Amtszeit will er nicht kandidieren. Das hat der 64-Jährige gut 2 Monate vor dem Votum auf der DOSB-Mitgliederversammlung in Frankfurt am Main mitgeteilt. Er spüre, dass er nicht mehr die Kraft für weitere 4 Jahre Vollgas habe, so Weikert. Wer sein Nachfolger wird, ist offen. In der Kirschauer Art Factory Flocks wird am Abend die Jugendkunstplattform Oberlausitz gestartet. Sie soll Nachwuchskünstlern eine Bühne bieten. Außerdem wird die Ausstellung zur diesjährigen Online-Kunstauktion der Stiftung für Kunst und Kultur in der Oberlausitz eröffnet.
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15: Heiter bis wolkig, örtlich windig. In der Nacht Tiefsttemperaturen zwischen 13 und 9 Grad. Morgen viele Wolken bis 21 Grad. Sonnabend anfangs Nebel, später dann freundlich und trocken bis 20 Grad. Und Sonntag wechselhaft mit einzelnen Schauern und kurzen Gewittern. Der Blick auf die Straßen. Ein Unfall auf der S154 zwischen Rugeswalde und Sebnitz. Und geblitzt wird auf der A13 Richtung Berlin, Höhe Kalau. Staus und Blitzer bitte melden, die Telefonnummer ist kostenlos. 0 3 mal 800 und die 4. WhatsApp geht auch, ist eine andere Nummer. Die finden Sie bei uns im Netz, radiolausitz.de. Gute Fahrt.
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0: Natasha Bedingfield, Unwritten. Hier ist der Lieblingsradio. Gleich. Kultmusik aus den 90ern, La Bouche, eine von den vielen Sängern, war doch auch beim Heidi-Fest. Das ist das Original. Das klingt viel besser als bei Heidi Klum. Deshalb spielen wir es ja auch. So klingt Ihr Nachmittag in Ihrem Lieblingsradio. Das ist der Sound für unsere wunderbare Lausitz. Gleich mehr davon.
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16: Heiter bis wolkig, örtlich windig. In der Nacht Tiefsttemperaturen zwischen 13 und 9 Grad. Morgen viele Wolken bis 21 Grad. Sonnabend anfangs Nebel, später dann freundlich und trocken bis 20 Grad. Und Sonntag wechselhaft mit einzelnen Schauern und kurzen Gewittern. Der Blick auf die Straßen, ein Unfall auf der S154 zwischen Rugeswalde und Sebnitz und geblitzt wird auf der A13 Richtung Berlin, Höhe Kalau. Staus und Blitzer bitte melden, die Telefonnummer ist kostenlos, 03x800 und die 4. WhatsApp geht auch, ist eine andere Nummer und die finden Sie bei uns im Netz, radiolausitz.de. Gute Fahrt!
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0: Yo, yo, yo, yo, yo. Hier ist Purple Disco Machine, Sophie und The Giant. Und Hypnotized.

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1: Nicaragua steht heute im Mittelpunkt eines Vortrags im Völkerkundemuseum Herrnhut. Dabei geht es um die aktuelle Situation in den indigenen Gebieten an der Karibikküste des Landes. Beleuchtet werden die politische, wirtschaftliche und soziale Lage der dort lebenden indigenen Gemeinschaften. Außerdem geht es um die Arbeit und Geschichte der Herrnhuter Brüdergemeinde in dieser Region, die seit dem 19. Jahrhundert eng mit der Karibikküste Nicaraguas verbunden ist. Beginn ist um 19 Uhr im Völkerkundemuseum Herrnhut. Der Eintritt kostet 4 Euro.
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0: Ulrich, Fire Ridings und Castles. So, My Home is My Castle. Wir sind Ihr Lieblingssender und gleich geht's weiter mit Ihrer Lieblingsmusik. Linkin Park und Lost und Dario G haben wir und noch vieles, vieles mehr. Das in ein paar Minuten.
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15: Mit Janis Müller. Guten Tag. Ralbitz-Rosenthal im Kreis Bautzen bleibt ein Jungbrunnen. Mit 42,3 Jahren hat die Gemeinde weiterhin das niedrigste Durchschnittsalter aller Gemeinden in Sachsen. Das geht aus einem heute veröffentlichten Bericht des Statistischen Landesamtes hervor. Knut Michael Kunert.
16: Gleich in der Nachbarschaft, ebenfalls im sorbischen Siedlungsgebiet, folgen Nebelschütz und Reckewitz mit je 43,6 Jahren. Dagegen kommen Jonsdorf und Olbersdorf im Zittauer Gebirge auf 54,5 Jahre und damit auf das höchste Durchschnittsalter in Sachsen. Das macht einen Unterschied von rund 12 Jahren im Vergleich zu den jüngsten Orten. Das Durchschnittsalter im Freistaat ist weiter gestiegen und zwar auf 47,2 Jahre. 2011 lag es noch bei 46,4 Jahren.
15: Senftenberg hat ein neues Stadtbuskonzept beschlossen. Die beiden City-Linien bleiben erhalten. Linie 1 fährt unter der Woche im 30-Minuten-Takt. Für entfallende Fahrten in den Ortsteilen wie Sedlitz verweist die Stadt auf Regionallinien, während für Niemtsch, Peikwitz und Briesgedorf Bürgerbusse geprüft werden. Das höchste Windrad der Welt in Schipgau in der Lausitz geht voraussichtlich Ende dieses Monats ans Netz. Das kündigte heute Entwickler und Erbauer Gicon Dresden an. Der Lulatsch hatte Anfang dieser Woche seine endgültige Höhe von 365 Metern erreicht. Das Windrad ist nach dem Berliner Fernsehturm das zweitgrößte Bauwerk in Deutschland. Seit Mitternacht gilt der neue Tankrabatt, um die 30 Cent weniger für den Liter heute Morgen. Das nutzten viele Sachsen, um nochmal voll zu tanken, denn um Punkt 12 Uhr kletterten die Preise an vielen Tankstellen wieder sprunghaft nach oben auf das ursprüngliche Niveau. Diesel stieg auf 2,40 Euro, Super auf 2,31 Euro. Ob der Tankrabatt bis Jahresende komplett an die Verbraucher weitergegeben wird, ist offen. Im dritten Anlauf soll er endlich her, der erste Sieg für Jürgen Klopp als Fußball-Bundestrainer. Um 20.45 Uhr empfängt Deutschland Serbien in der Nations League und steht schon unter Druck. Pia Wegner blickt voraus.
2: Ein 1:1 in den Niederlanden, ein 0:1 gegen Griechenland. Der Start unter Jürgen Klopp war mehr als holprig. Jetzt wechselt er den Kader erst einmal kräftig durch. 9 mögliche Debütanten sind im zweiten DFB-Aufgebot dabei. Hoffnung auf 3 Punkte macht der Gegner Serbien. Der hat in diesem Jahr erst einmal gewonnen und beide bisherigen Nations League-Spiele verloren.
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18: Heiter bis wolkig, örtlich windig. In der Nacht Tiefsttemperaturen zwischen 13 und 9 Grad. Morgen viele Wolken bis 21 Grad. Sonnabend anfangs Nebel, später dann freundlich und trocken bis 20 Grad. Und Sonntag wechselhaft mit einzelnen Schauern und kurzen Gewittern. Der Blick auf die Straßen auf der A4, Görlitz Richtung Dresden, Stau zwischen Hermsdorf und dem Dreieck Dresden Nord. 16 Minuten dauert es länger. Geblitzt wird an der A4-Auffahrt Görlitz. Staus und Blitzer bitte melden, die Telefonnummer ist kostenlos 03x800 und die 4. Und die WhatsApp-Nummer finden Sie bei uns im Netz radiolausitz.de. Gute Fahrt!
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0: Willkommen im Donnerstagnachmittag, morgen ist schon wieder Freitag und dann ist Wochenende und das soll ja deutlich freundlicher werden als morgen der Freitag. Egal wie das Wetter ist, es ist wie mit den Klamotten, es liegt immer an der passenden Musik und die haben wir für Sie gleich. Alvaro Soler, der macht ja nur Sommermusik mit Sofia, Dario G, Dream to Me und jetzt versprochen ist versprochen, Linkin Park und Lost.

0: Einen wunderschönen Nachmittag, hier ist Ihr Lieblingsradio. Gleich mit dem Schmusesänger, der nächste Woche Samstag-Konzert in Leipzig geben wird, Brian Adams. Everything I do it for you, hören wir gleich in voller Länge.
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11: Heiter bis wolkig, örtlich windig. In der Nacht Tiefsttemperaturen zwischen 13 und 9 Grad. Morgen viele Wolken bis 21 Grad. Sonnabend anfangs Nebel, später dann freundlich und trocken bis 20 Grad. Und Sonntag wechselhaft mit einzelnen Schauern und kurzen Gewittern. Auf den Straßen hier in der Lausitz der übliche Feierabendverkehr. Geblitzt wird auf der A13 Richtung Berlin, Höhe Karlau, in Görlitz an der A4-Auffahrt Görlitz und in Liegau, Augustusbad auf der Radeberger Landstraße Richtung Radeberg am Ortsausgang aus einem Caddy. Staus und Blitzer bitte melden 0-3x800 und die 4. Gute Fahrt.
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0: Ja, bei uns gibt es gleich das Neueste vom Sport mit dem Kollegen Jens Umbert, vorher Vincent Weiß. Musik sein.

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2: Die deutsche Fußballnationalmannschaft will am Abend endlich den ersten Sieg unter Bundestrainer Jürgen Klopp feiern. Gegner in München ist Serbien. Klopp setzt erneut auf viele Neulinge. Jonas Urbich vom FC Bayern beispielsweise steht im Tor vor seinem Länderspieldebüt.
3: Das ist ein Moment, auf den man ja sein ganzes Leben hingearbeitet hat. Und ich freue mich einfach, dass ich die Möglichkeit bekomme, im eigenen Stadion aufzulaufen und meinen Teil dazu beizutragen, dass wir als Team unseren ersten Sieg unter Jürgen Klopp einfahren.
2: Anstoß in München ist um 20.45 Uhr. Cristiano Ronaldo hat gestern überraschend das Teamcamp der portugiesischen Nationalmannschaft verlassen und seinen Rücktritt aus dem Nationalteam angedeutet. Vorausgegangen waren Diskussionen um seine Rolle. Trainer Jorge Jesus hatte dem 41-Jährigen keine Startelf-Garantie ausgesprochen. Ronaldo erklärte anschließend, er werde zu einem späteren Zeitpunkt die Gründe für seinen Abschied erläutern. Der Rekordtorschütze kommt bislang auf 234 Länderspiele und 146 Tore. Alexander Zverev steht beim ATP-Turnier in Peking im Achtelfinale. Der 29-Jährige gewann sein Auftaktmatch gegen den Briten Cameron Norrie in zwei Sätzen. Für Zverev war es im 9. Duell mit Norrie der 9. Sieg. Und Thomas Weikert hört als Präsident des Deutschen Olympischen Sportbundes auf. Der 64-Jährige wird bei der Wahl im Dezember nicht für eine weitere Amtszeit kandidieren. Weikert führt den DOSB seit 2021. Als möglicher Nachfolger wird unter anderem IOC-Mitglied Michael Mronz gehandelt.
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10: Mit Janis Müller. Das höchste Windrad der Welt in Schipkau in der Lausitz geht voraussichtlich Ende dieses Monats ans Netz. Das kündigte heute Entwickler und Erbauer G-Con Dresden an. Der Lulatsch hatte Anfang dieser Woche seine endgültige Höhe von 365 Metern erreicht. G-Con-Chef Jochen Großmann.
11: Wir erzeugen mit dieser Anlage die doppelte Energie, wie sie mit einer vergleichbaren Anlage heute erzeugt wird. Das hat was mit der Reibung zu tun. Der Wind an der Erdoberfläche wird durch die Reibung reduziert. Und je höher ich komme, umso weniger Reibung habe ich, umso mehr und stetigeren Wind habe ich. Und in 300 Meter Höhe hat man eben zu viel Wind, dass man den doppelten Ertrag hat im Vergleich zu heutigen Anlagen.
10: Das Windrad ist nach dem Berliner Fernsehturm das zweitgrößte Bauwerk in Deutschland. Die Polizei hat ein Vereinsheim in Großnaundorf im Kreis Bautzen durchsucht. Dabei wurde nicht zugelassene Pyrotechnik gefunden. Anlass war ein Vorfall im März dieses Jahres. Auf einem Sportplatz waren Sprengfallen zur Maulwurfbekämpfung aufgestellt worden. Das sagte uns die Sprecherin der Staatsanwaltschaft Görlitz, Eileen Reimann. Ein Kind wurde verletzt. Es hatte eine der Fallen aus Neugier berührt. Ermittelt wird gegen zwei Männer im Alter von 64 und 52 Jahren. Sachsen schläft zu wenig und viele finden sich einfach damit ab. Laut einer Forsa-Umfrage im Auftrag der AOK Plus bekommen 71% der Menschen im Freistaat weniger als 7 Stunden Schlaf pro Nacht. Knapp ein Drittel schläft sogar unter 6 Stunden. 60% der Befragten berichteten von Schlafproblemen in den vergangenen Monaten, allen voran durch Schlafstörungen. Die Zuckersteuer kommt erstmal nicht. Das Kanzleramt hat den Entwurf von Finanzminister Klingbeil gestoppt. Der Vorschlag sei so in der Regierung nicht mehrheitsfähig, hieß es aus Regierungskreisen. Thomas Bleskin.
12: Dass die Steuer auf Cola, Fanta, Sprite und Co. trotzdem im nächsten Jahr kommt, ist durchaus wahrscheinlich. Klingbeil dürfte den Entwurf jetzt nachjustieren. Hat er immerhin schon mal gemacht, als es darum ging, die Zuckersteuer auch auf Leitprodukte auszudehnen, obwohl diese überhaupt keinen Zucker enthalten. Für Verbraucher wird die neue Abgabe, wenn sie denn irgendwann kommt, im Portemonnaie durchaus spürbar. Die Bild-Zeitung hat ausgerechnet, dass 1 Liter klassische Coca-Cola Stand heute um 45 Cent teurer werden würde.
10: Ein Unentschieden und eine Niederlage gab es bisher, seitdem Jürgen Klopp Bundestrainer ist. Heute Abend will die deutsche Fußballnationalmannschaft erstmals 3 Punkte in der aktuellen Nations League-Kampagne einfahren. In München trifft das DFB-Team auf Serbien. Anstoß in München ist um 20.45 Uhr.
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13: Heiter bis wolkig, örtlich windig. In der Nacht Tiefsttemperaturen zwischen 13 und 9 Grad. Morgen viele Wolken bis 21 Grad. Sonnabend anfangs Nebel, später dann freundlich und trocken bis 20 Grad. Und Sonntag wechselhaft mit einzelnen Schauern und kurzen Gewittern. Auf den Straßen der übliche Feierabendverkehr. Auf der A17 Richtung Prag ist die Ausfahrt zum Rastplatz am Nödnitzgrund gesperrt und geblitzt wird. Auf der A13 Richtung Berlin Höhe Karlau und an der A4 Auffahrt Görlitz. Staus und Blitzer bitte melden, die Telefonnummer ist kostenlos 03x800 und die 4. Wir wünschen eine gute Fahrt.
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14: Kudewalde sucht einen Bürgermeister bzw. eine Bürgermeisterin und dafür geht die Gemeinde einen ungewöhnlichen Weg. Mit einem Video wird für diesen Posten geworben. Matthias Zilch hat es sich angeschaut, das Video, und erzählt uns gleich die ganze Geschichte dazu.

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1: Grünewalde sucht schon jetzt einen Kandidaten für die Bürgermeisterwahl 2027 und die Gemeinde macht dafür sogar ein eigenes Video. Darin werben Einwohner, Unternehmer, Ärzte, Vereine und Vertreter von Schulen und Kitas für ihren Ort. Rund 4.500 Menschen leben hier. Es gibt Schulen und Kindergärten, ein reges Vereinsleben, Unternehmen und viel Natur. Julia Rasch und Michael Binde.
2: Grünewalde verdient einen engagierten Bürgermeister, damit unser Dorf auch künftig für Familien, potenzielle Einwohner, Unternehmen und Besucher attraktiv bleibt.
3: Wir wünschen uns einen Bürgermeister, der Bewährtes fortführt, ein großes Herz für die Kinder hat und vor allen Dingen den regelmäßigen Weg in unsere Einrichtung findet, um die Lebensfreude mit in seine Amtsstube zu nehmen.
1: Gesucht wird jemand, der die Gemeinde weiterentwickelt, aber auch das bewahrt, was Grünewalde heute ausmacht. Mit dem Video will die Gemeinde zeigen, hier gibt es einiges zu gestalten und vor allem Menschen, die sich für ihren Ort engagieren. Jetzt fehlt eigentlich nur noch jemand, der Bürgermeister werden möchte. Aus Grünewalde, Matthias Zilch.
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9: Heiter bis wolkig, örtlich windig. In der Nacht Tiefsttemperaturen zwischen 13 und 9 Grad. Morgen viele Wolken bis 21 Grad. Sonnabend anfangs Nebel, später dann freundlich und trocken bis 20 Grad. Und Sonntag wechselhaft mit einzelnen Schauern und kurzen Gewittern. Der Blick auf die Straßen, eine defekte Bahnschranke zwischen Spreewitz und Neustadt. Das ist der Spreewitzer Weg und geblitzt wird in Liegau, Augustusbad auf der Radeberger Landstraße am Ortsausgang aus einem Caddy. Staus und Blitzer bitte melden, Telefonnummer ist kostenlos 03x800 und die 4. Radio Lausitz wünscht eine gute Fahrt.
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1: 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Oktober.
3: Aha.
1: Und man sagt ja von O bis O, normalerweise, die Winterreifen. 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Von O bis O. Erzähl mal.
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0: da jemand? Ah, Delta Will. So, war da jemand? Ja, ich, Roman Knoblauch, mach mich jetzt vom Acker. Wünsche Ihnen noch einen schönen Abend und viel Spaß mit uns.
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7: Mit Janis Müller. Das höchste Windrad der Welt in Schipkau in der Lausitz geht voraussichtlich Ende dieses Monats ans Netz. Das kündigte heute Entwickler und Erbauer G-Con Dresden an. Der Lulatsch hatte Anfang dieser Woche seine endgültige Höhe von 365 Metern erreicht. G-Con-Chef Jochen Großmann.
8: Wir erzeugen mit dieser Anlage die doppelte Energie, wie sie mit einer vergleichbaren Anlage heute erzeugt wird. Das hat was mit der Reibung zu tun. Der Wind an der Erdoberfläche wird durch die Reibung reduziert. Und je höher ich komme, umso weniger Reibung habe ich, umso mehr und stetigeren Wind habe ich. In 300 Meter Höhe hat man eben zu viel Wind, dass man den doppelten Ertrag hat im Vergleich zu heutigen Anlagen.
7: Das Windrad ist nach dem Berliner Fernsehturm das zweitgrößte Bauwerk in Deutschland. Ein böses Erwachen hat eine Rallye-Crew aus Weißwasser erlebt. Diebe haben versucht, ihren über 300.000 Euro teuren Boliden zu klauen. Den Kastenanhänger mit dem Rennwagen hatte das Team vor dem Hotel Kristall abgestellt. Am nächsten Morgen war er weg. Glück im Unglück, der Anhänger mit dem Rallye-Auto konnte einen Kilometer vom Tatort entfernt sichergestellt werden. Sachsen schläft zu wenig und viele finden sich einfach damit ab. Laut einer Forsa-Umfrage im Auftrag der AOK Plus bekommen 71% der Menschen im Freistaat weniger als 7 Stunden Schlaf pro Nacht. Knapp ein Drittel schläft sogar unter 6 Stunden. 60% der Befragten berichteten von Schlafproblemen in den vergangenen Monaten, allen voran durch Schlafstörungen. Die Zuckersteuer kommt erstmal nicht. Das Kanzleramt hat den Entwurf von Finanzminister Klingbeil gestoppt. Der Vorschlag sei so in der Regierung nicht mehrheitsfähig, hieß es aus Regierungskreisen. Thomas Bleskin.
9: Dass die Steuer auf Cola, Fanta, Sprite und Co. trotzdem im nächsten Jahr kommt, ist durchaus wahrscheinlich. Klingbeil dürfte den Entwurf jetzt nachjustieren. Hat er immerhin schon mal gemacht, als es darum ging, die Zuckersteuer auch auf Leitprodukte auszudehnen, obwohl diese überhaupt keinen Zucker enthalten. Für Verbraucher wird die neue Abgabe, wenn sie denn irgendwann kommt, im Portemonnaie durchaus spürbar. Die Bild-Zeitung hat ausgerechnet, dass 1 Liter klassische Coca-Cola Stand heute um 45 Cent teurer werden würde.
7: In Weißwasser hat die Feuerwehr einen Hund aus einem Wasserbehälter gerettet. Der Vierbeiner befand sich in einer hilflosen Lage. Ein Zeuge wählte den Notruf. Nachdem die Einsatzkräfte das Tier befreit hatten, konnten sie relativ schnell den Besitzer verständigen. Heute Abend will die deutsche Fußballnationalmannschaft erstmals 3 Punkte in der aktuellen Nations League-Kampagne einfahren. In München trifft das DFB-Team auf Serbien. Anstoß ist um 20.45 Uhr.
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11: In der Nacht wolkig, Tiefsttemperaturen zwischen 13 und 9 Grad. Morgen viele Wolken, zeitweise Regen bis 21 Grad. Und übermorgen anfangs Nebel, später dann freundlich und trocken, ebenfalls bis 21 Grad. A4 Dresden Richtung Chemnitz, defekter LKW zwischen Hainichen und Frankenberg auf der Standspur. A17 Richtung Prag, die Abfahrt zum Rastplatz am Lötnitzgrund ist bis morgen früh um 5 gesperrt. A72 Leipzig Richtung Chemnitz, ein Unfall zwischen Penich und Rastplatz am Mühlbachtal auf der linken Spur. Eine defekte Bahnschranke zwischen Spreewitz und Neustadt und geblitzt wird in Leipzig Max-Liebermann-Straße, Dresden-Löbtauer-Straße, Höhe Altonaer-Straße und in Zwickau auf der äußeren Dresdner Straße sowie in Chemnitz auf dem Südring Höhe Stolberger Straße.
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3: Mit Janis Müller. Die Polizei hat ein Vereinsheim in Großnaundorf im Kreis Bautzen durchsucht. Anlass war ein Vorfall im März dieses Jahres. Auf einem Sportplatz waren Sprengfallen zur Maulwurfbekämpfung aufgestellt worden. Das sagte uns die Sprecherin der Staatsanwaltschaft Görlitz, Eileen Reimann. Knut Michael Kunert.
4: Ein Kind wurde verletzt, es hatte eine der Fallen aus Neugier berührt. Ermittelt wird gegen zwei Männer im Alter von 64 und 52 Jahren. Bei der Durchsuchung gestern wurde nicht zugelassene Pyrotechnik gefunden. Für den Fall sei dies aber wohl nicht relevant, so die Sprecherin der Staatsanwaltschaft. Die Untersuchungen dauern an.
3: Ralbitz-Rosenthal im Kreis Bautzen bleibt ein Jungbrunnen. Mit 42,3 Jahren hat die Gemeinde weiterhin das niedrigste Durchschnittsalter aller Gemeinden in Sachsen. Das geht aus einem heute veröffentlichten Bericht des Statistischen Landesamtes hervor. Dagegen kommen Jonsdorf und Olbersdorf im Zittauer Gebirge auf 54,5 Jahre und damit auf das höchste Durchschnittsalter in Sachsen. Das Durchschnittsalter im Freistaat ist weiter gestiegen und zwar auf 47,2 Jahre. Straßenbahnen und Stadtbusse begegnen sich auf dem Görlitzer Demjani-Platz. Außerdem rollt der Autoverkehr in eine Richtung. Der Verkehrsknoten wird umgestaltet. Die Pläne wurden heute Nachmittag im Stadtrat vorgestellt. Sie sind Teil des ÖPNV-Modellprojekts, das mit Geld aus dem Strukturstärkungsgesetz, den sogenannten Kohlemillionen, gefördert werden.
1: Und jetzt weitere Nachrichten aus Deutschland und der Welt.
5: Ich bin Dominik Schweiger. Viele Menschen aus Ostdeutschland bewerten die Wiedervereinigung für sich persönlich positiv. Im ARD-Deutschland-Trend sagen 44%, sie hätten dadurch eher Vorteile erfahren. Für jeden Vierten im Osten hatte die Wiedervereinigung keinen größeren Einfluss auf das eigene Leben. Im Westen sagen das 44% der Befragten. Tag 1 mit dem neuen Tankrabatt neigt sich dem Ende zu und der Sprit ist tatsächlich etwas günstiger. Im Schnitt um 10 Cent pro Liter. Thomas Bleskin weiß, worauf Autofahrer jetzt achten können.
6: Für Autofahrer lohnt sich trotz Tankrabatt der Blick auf die Uhr. Kurz vor Mittag kostet der E10 bundesweit im Schnitt nämlich 2,05 Euro und Diesel knapp 2,20 Euro. An einigen Tankstellen lag E10 sogar zeitweise unter 2 Euro. Dann kam der übliche Preissprung um 12 Uhr. ADAC und ACE raten zur Nutzung von Vergleichs-Apps oder einfach Google Maps. Auch dort werden die Spritpreise angezeigt.
5: Der Bundesgerichtshof hat die Preiserhöhung bei Amazon Prime für unwirksam erklärt. Der Konzern hatte das Abo 2022 verteuert, ohne die Kunden ausdrücklich um Zustimmung zu bitten. Laut BGH waren die entsprechenden Vertragsklauseln nicht transparent genug. Betroffene Bestandskunden sollen deshalb vorübergehend wieder den alten Preis zahlen, sprich 69 Euro im Jahr. So viel gezahltes Geld der letzten Jahre kann beispielsweise mit einer Sammelklage der Verbraucherzentrale zurückgeholt werden. Die deutsche Fußballnationalmannschaft hofft heute Abend auf den ersten Sieg unter Bundestrainer Jürgen Klopp. Gleich um 20.45 Uhr empfängt das DFB-Team Serbien in der Nations League. Nach einem Unentschieden gegen die Niederlande und einer Niederlage gegen Griechenland steht Deutschland bereits unter Druck. Klopp hat den Kader kräftig verändert und 9 mögliche Debütanten nominiert.
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8: In der Nacht wolkig, Tiefsttemperaturen zwischen 13 und 9 Grad. Morgen viele Wolken, zeitweise Regen bis 21 Grad. Und übermorgen anfangs Nebel, später dann freundlich und trocken, ebenfalls bis 21 Grad. Ein Fahrradfahrer auf der Standspur auf der A14 Leipzig Richtung Dresden zwischen Leipzig-Horst und Kleinpösner. Unfallaufnahme auf der A72 Leipzig Richtung Chemnitz zwischen Penig und Rastplatz am Mühlbachtal. Geblitzt wird in Zwickau auf der äußeren Dresdner Straße, in Dresden auf der Strehlener Straße, Leipzig, Max-Liebermann-Straße und Chemnitz auf dem Südring, Höhe Stolberger Straße.
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1: Das kleine Quiz mit unserem Michael Klein. Wie viele essbare Pilzarten gibt es in unseren Wäldern? Etwa 100, etwa 200 oder sogar etwa 400? Was kennst du denn für Pilze?
2: Pfifferling kenne ich.
1: Pfifferling, Steinpilz.
2: Champignon kenne ich. Steinpilz kenne ich. Morcheln.
1: Morcheln ist das schön. Morcheln ist ein schönes Wort. Ach, ich möchte dich mal wieder so richtig durchmorcheln.
2: Das sagt, ich habe meine Frau gemorchelt. Das geht vor Gericht dann hinterher.
1: So, also Pilzarten in unseren Wäldern. 100, 200 oder 400?
2: Ich nehme jetzt mal 200.
1: Du nimmst 200?
2: So, ja.
1: Und in Deutschland gibt es laut der Deutschen Gesellschaft für Mykologie.
2: Ach, guck an.
1: Guck an, Mykologie. Pilzwissenschaft.
2: Ich dachte, das wäre nur was mit Füßen und so. Also, wenn da was leckt, was man nicht haben will.
1: Nee, Mykologie. Die Mykologen sitzen auf Mykonos und kümmern sich dort um die Pilze in Deutschland. Also die Gesellschaft für Mykologie sagt, in unseren Wäldern gibt es etwa 200 essbare Wildpilzarten. Ja! Das heißt, Punkt für dich. Dann gebe ich jetzt einen aus. Ein Pilz oder ein Käffchen?
2: Ein Käffchen, bitte.
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1: In der Nacht wolkig, Tiefsttemperaturen zwischen 13 und 9 Grad. Morgen viele Wolken, zeitweise Regen bis 21 Grad. Und übermorgen anfangs Nebel, später dann freundlich und trocken, ebenfalls bis 21 Grad. A17 Richtung Prag, die Ausfahrt zum Rastplatz am Nödnitzgrund ist gesperrt. Eine defekte Bahnschranke in Kolmnitz bei Klingenberg. Geblitzt wird in Zwickau auf der äußeren Dresdner Straße, Leipzig Max-Liebermann-Straße und in Chemnitz auf dem Südring am Blitzer Höhe Stolberger Straße.
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1: Wie geht es Ihnen gerade? Kriege, Angst vor der Zukunft, Spaltung der Gesellschaft, vielleicht Unsicherheiten im Privatleben. Wir alle befinden uns in einer Zeit der Veränderung und des Umbruchs. Und das fühlt sich ungewohnt an. Die Sorgen und Ängste wiegen schwer und es fehlt oft an Leichtigkeit. Ja, und mit Blick auf die Benzin- oder Lebensmittelpreise kommen noch Geldsorgen hinzu. Und das ist wirklich keine einfache Situation. Wo sollen wir Hoffnung hernehmen? Christliche Hoffnung beginnt meistens nicht, wo alles gut ist, sondern da, wo wir ehrlich hinschauen. Es gibt auch keine Heilung oder eine heile Welt auf Knopfdruck. Das verspricht Gott auch nicht. Er kann aber unser Fels in der Brandung sein. Er verspricht Nähe in der Unruhe, in einer Zeit, in der wir vielleicht müde und erschöpft sind. Die Hoffnung stellt sich gegen die Vorstellung, dass das Dunkel am Ende siegt. Wir können die Weltlage nicht im Großen ändern, ganz klar. Aber vielleicht im Kleinen, mit friedlichen Gesten, mit einem nicht ganz perfekten Gebet, mit Liebe. Wir könnten Friedensstifter und Hoffnungsträger sein, mit dem festen Glauben an das Gute handeln und nicht aufgeben. Aber wenn wir etwas ändern können, dann sollten wir es auch tun. Ich bin mir sicher, da, wo schon Liebe gelebt wird und auch Versöhnung möglich ist, da ist bereits Gott am Werk. Und an dieser Stelle können wir ohne Frage mit einsteigen.
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13: Mit Jannis Müller. Das höchste Windrad der Welt in Schipkau in der Lausitz geht voraussichtlich Ende dieses Monats ans Netz. Das kündigte heute Entwickler und Erbauer G-Con Dresden an. Der Lulatsch hatte Anfang dieser Woche seine endgültige Höhe von 365 Metern erreicht. G-Con-Chef Jochen Großmann.
14: Wir erzeugen mit dieser Anlage die doppelte Energie, wie sie mit einer vergleichbaren Anlage heute erzeugt wird. Das hat was mit der Reibung zu tun. Der Wind an der Erdoberfläche wird durch die Reibung reduziert. Und je höher ich komme, umso weniger Reibung habe ich, umso mehr und stetigeren Wind habe ich.
13: Das Windrad ist nach dem Berliner Fernsehturm das zweitgrößte Bauwerk in Deutschland. Die Polizei hat ein Vereinsheim in Großnaundorf im Kreis Bautzen durchsucht. Dabei wurde nicht zugelassene Pyrotechnik gefunden. Anlass war ein Vorfall im März dieses Jahres. Auf einem Sportplatz waren Sprengfallen zur Maulwurfbekämpfung aufgestellt worden. Das sagte uns die Sprecherin der Staatsanwaltschaft Görlitz, Eileen Reimann. Ein Kind wurde verletzt. Es hatte eine der Fallen aus Neugier berührt. Ermittelt wird gegen zwei Männer im Alter von 64 und 52 Jahren. Sachsen schläft zu wenig und viele finden sich einfach damit ab. Laut einer Forsa-Umfrage im Auftrag der AOK Plus bekommen 71% der Menschen im Freistaat weniger als 7 Stunden Schlaf pro Nacht. Knapp ein Drittel schläft sogar unter 6 Stunden. 60% der Befragten berichteten von Schlafproblemen in den vergangenen Monaten, allen voran durch Schlafstörungen.
12: Und jetzt weitere Nachrichten aus Deutschland und der Welt.
15: Ich bin Dominik Schweiger. Der neue Tankrabatt spaltet die Bevölkerung nahezu genau in zwei Lager. Im ARD Deutschland-Trend halten 47% die Steuersenkung auf Benzin und Diesel für richtig, 46% lehnen sie dagegen ab. Deutlicher fällt das Urteil zur Energiepolitik insgesamt aus. Für 3/4 der Befragten tut die Bundesregierung nicht genug gegen die hohen Preise. Das Deutschland-Ticket wird ab nächstem Jahr wieder teurer. Es kostet dann 66,80 Euro. Die Deutsche Umwelthilfe kritisiert, mit einem Teil der Milliardenkosten für den heute gestarteten Tankrabatt hätte die Erhöhung verhindert werden können. Die Verbraucherzentrale warnt, dass sich immer mehr Menschen das Deutschland-Ticket nicht mehr leisten könnten. Dass Amazon fürs Prime-Abonnement vor 4 Jahren den Preis deutlich erhöht hat, ist unwirksam. Das hat der Bundesgerichtshof entschieden. Die Kunden hätten dem ausdrücklich zustimmen müssen. Ronny Thorau mit den Infos, was das bedeutet.
16: Vor 4 Jahren hatte Amazon den Preis für sein Prime-Abonnement deutlich erhöht, bei jährlicher Abrechnung zum Beispiel von 69 auf 89,90 Euro. Allerdings bat Amazon nicht ausdrücklich um Zustimmung. Die Verbraucherzentrale NRW klagte, bekam in Vorinstanzen Recht und Amazon scheiterte nun mit seinem Einspruch am BGH. Für Altkunden gelten damit bis auf Weiteres wieder die alten Preise. Schon gezahlte Mehrgebühren können Verbraucher entweder individuell zurückfordern oder sich einer Sammelklage der Verbraucherzentrale NRW anschließen.
15: Die Abstimmung über eine Lockerung des europäischen Verbrenneraus verzögert sich. Laut dem Magazin Spiegel wurde die für Montag geplante Abstimmung im Verkehrsausschuss des EU-Parlaments verschoben, möglicherweise um 2 Wochen. Grund sind demnach schwierige Verhandlungen um einen Kompromiss der Parteien aus der politischen Mitte. Die konservative EVP will das bislang für 2035 geplante Verbrenneraus stärker lockern.
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18: In der Nacht wolkig, Tiefstemperaturen zwischen 13 und 9 Grad. Morgen viele Wolken, zeitweise Regen bis 21 Grad. Und übermorgen anfangs Nebel, später dann freundlich und trocken, ebenfalls bis 21 Grad. A4 Richtung Erfurt, ein defekter LKW zwischen Wüstenbrand und Hohenstein-Ernsttal auf der Standspur. Eine defekte Bahnschranke in Kollmnitz bei Klingenberg. Geblitzt wird in Chemnitz auf dem Südring, Höhe Stolberger Straße, Leipzig Max-Liebermann-Straße und Zwickau Äußere Dresdner Straße.
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8: In der Nacht wolkig, Tiefsttemperaturen zwischen 13 und 9 Grad. Morgen viele Wolken, zeitweise Regen bis 21 Grad. Und übermorgen anfangs Nebel, später dann freundlich und trocken, ebenfalls bis 21 Grad. A4 Richtung Erfurt, ein defekter LKW zwischen Wüstenbrand und Hohenstein-Ernsttal auf der Standspur. Eine defekte Bahnschranke in Kollmnitz bei Klingenberg. Geblitzt wird in Chemnitz auf dem Südring, Höhe Stolberger Straße, Leipzig Max-Liebermann-Straße und Zwickau Äußere Dresdner Straße.
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16: Mit Jannis Müller. Die Polizei hat ein Vereinsheim in Großnaundorf im Kreis Bautzen durchsucht. Anlass war ein Vorfall im März dieses Jahres. Auf einem Sportplatz waren Sprengfallen zur Maulwurfbekämpfung aufgestellt worden. Das sagte uns die Sprecherin der Staatsanwaltschaft Görlitz, Eileen Reimann. Knut Michael Kunert.
17: Ein Kind wurde verletzt, es hatte eine der Fallen aus Neugier berührt. Ermittelt wird gegen zwei Männer im Alter von 64 und 52 Jahren. Bei der Durchsuchung gestern wurde nicht zugelassene Pyrotechnik gefunden. Für den Fall sei dies aber wohl nicht relevant, so die Sprecherin der Staatsanwaltschaft. Die Untersuchungen dauern an.
16: Ralbitz-Rosenthal im Kreis Bautzen bleibt ein Jungbrunnen. Mit 42,3 Jahren hat die Gemeinde weiterhin das niedrigste Durchschnittsalter aller Gemeinden in Sachsen. Das geht aus einem heute veröffentlichten Bericht des Statistischen Landesamtes hervor. Dagegen kommen Jonsdorf und Olbersdorf im Zittauer Gebirge auf 54,5 Jahre und damit auf das höchste Durchschnittsalter in Sachsen. Das Durchschnittsalter im Freistaat ist weiter gestiegen und zwar auf 47,2 Jahre. Straßenbahnen und Stadtbusse begegnen sich auf dem Görlitzer Demjani-Platz. Außerdem rollt der Autoverkehr in eine Richtung. Der Verkehrsknoten wird umgestaltet. Die Pläne wurden heute Nachmittag im Stadtrat vorgestellt. Sie sind Teil des ÖPNV-Modellprojekts, das mit Geld aus dem Strukturstärkungsgesetz, den sogenannten Kohlemillionen, gefördert werden.
15: Und jetzt weitere Nachrichten aus Deutschland und der Welt.
18: Ich bin Christian Lang. Tag 1 mit dem neuen Tankrabatt neigt sich dem Ende entgegen und der Sprit ist tatsächlich etwas günstiger, im Schnitt um 10 Cent pro Liter. Thomas Pleskin berichtet.
19: Für Autofahrer lohnt sich trotz Tankrabatt der Blick auf die Uhr. Kurz vor Mittag kostet der E10 bundesweit im Schnitt nämlich 2,05 Euro und Diesel knapp 2,20 Euro. An einigen Tankstellen lag E10 sogar zeitweise unter 2 Euro. Dann kam der übliche Preissprung um 12 Uhr. ADAC und ACE raten zur Nutzung von Vergleichs-Apps oder einfach Google Maps. Auch dort werden die Spritpreise angezeigt.
18: Viele Menschen sehen den Sozialstaat als Stärke Deutschlands, trauen der Bundesregierung aber nicht zu, ihn zu sichern. Im ARD-Deutschland-Trend glaubt das nicht mal jeder Fünfte. Die Wiedervereinigung bewerten Ostdeutsche persönlich überwiegend positiv. Fast die Hälfte sieht Vorteile. Im Westen sagt dagegen mehr als die Hälfte, sie habe das eigene Land kaum beeinflusst. Die Preiserhöhung für Amazon Prime vor 4 Jahren ist unwirksam. Das hat der Bundesgerichtshof entschieden. Amazon hat den Jahrespreis um 20 Euro angehoben, ohne die Kunden ausdrücklich um Zustimmung zu bitten. Für betroffene Altkunden gelten deswegen vorerst wieder die früheren Preise. Bereits gezahlte Mehrkosten können sie selbst zurückfordern oder sich einer Sammelklage der Verbraucherzentrale NRW anschließen. Die geplante Zuckersteuer sorgt für neuen Streit in der Bundesregierung. Das Kanzleramt hat einen Entwurf von Finanzminister Klingbeil gestoppt. Aus Regierungskreisen heißt es, die Vorlage sei nicht mehrheitsfähig. Die Union lehnt die Steuer grundsätzlich ab, die SPD kritisiert die Blockade. Die geplanten Einnahmen sollten ins Gesundheitssystem fließen.
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21: In der Nacht wolkig, Tiefstemperaturen zwischen 13 und 9 Grad. Morgen viele Wolken, zeitweise Regen bis 21 Grad. Und übermorgen anfangs Nebel, später dann freundlich und trocken, ebenfalls bis 21 Grad.
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7: In der Nacht wolkig, Tiefsttemperaturen zwischen 13 und 9 Grad. Morgen viele Wolken, zeitweise Regen bis 21 Grad. Und übermorgen anfangs Nebel, später dann freundlich und trocken, ebenfalls bis 21 Grad.
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7: Mit Janis Müller. Das höchste Windrad der Welt in Schipkau in der Lausitz geht voraussichtlich Ende dieses Monats ans Netz. Das kündigte heute Entwickler und Erbauer G-Con Dresden an. Der Lulatsch hatte Anfang dieser Woche seine endgültige Höhe von 365 Metern erreicht. G-Con-Chef Jochen Großmann.
8: Wir erzeugen mit dieser Anlage die doppelte Energie, wie sie mit einer vergleichbaren Anlage heute erzeugt wird. Das hat was mit der Reibung zu tun. Der Wind an der Erdoberfläche wird durch die Reibung reduziert. Und je höher ich komme, umso weniger Reibung habe ich, umso mehr und stetigeren Wind habe ich.
7: Das Windrad ist nach dem Berliner Fernsehturm das zweitgrößte Bauwerk in Deutschland. Die Polizei hat ein Vereinsheim in Großnaundorf im Kreis Bautzen durchsucht. Dabei wurde nicht zugelassene Pyrotechnik gefunden. Anlass war ein Vorfall im März dieses Jahres. Auf einem Sportplatz waren Sprengfallen zur Maulwurfbekämpfung aufgestellt worden. Das sagte uns die Sprecherin der Staatsanwaltschaft Görlitz, Eileen Reimann. Ein Kind wurde verletzt. Es hatte eine der Fallen aus Neugier berührt. Ermittelt wird gegen zwei Männer im Alter von 64 und 52 Jahren. Sachsen schläft zu wenig und viele finden sich einfach damit ab. Laut einer Forsa-Umfrage im Auftrag der AOK Plus bekommen 71% der Menschen im Freistaat weniger als 7 Stunden Schlaf pro Nacht. Knapp ein Drittel schläft sogar unter 6 Stunden. 60% der Befragten berichteten von Schlafproblemen in den vergangenen Monaten, allen voran durch Schlafstörungen.
1: Und jetzt weitere Nachrichten aus Deutschland und der Welt.
9: Ich bin Christian Lang. Der erste Tag mit neuem Tankrabatt und der drückt die Literpreise von E10 und Diesel um rund 10 Cent im Vergleich zum Mittwoch. Thomas Bleskin berichtet.
10: Für Autofahrer lohnt sich trotz Tankrabatt der Blick auf die Uhr. Kurz vor Mittag kostete E10 bundesweit im Schnitt nämlich 2,05 Euro und Diesel knapp 2,20 Euro. An einigen Tankstellen lag E10 sogar zeitweise unter 2 Euro. Dann kam der übliche Preissprung um 12 Uhr. ADAC und ACE raten zur Nutzung von Vergleichs-Apps oder einfach Google Maps. Auch dort werden die Spritpreise angezeigt.
9: Die Bundeswehr bekommt ein eigenes Drohnenregiment für den Kampf gegen unbemannte Systeme. Bis zu 600 Soldatinnen und Soldaten sollen Reichweiten bis 500 Kilometer abdecken. Das hat Verteidigungsminister Pistorius auf dem Truppenübungsplatz Bergen in Niedersachsen angekündigt. Das erste Drohnenregiment soll bis 2027 stehen. Eine Zuckersteuer auf süße Getränke soll es vorerst doch nicht geben. Das Kanzleramt hat den Entwurf von Finanzminister Klingbeil gestoppt. Über einige Details herrscht wohl Uneinigkeit, heißt es aus Regierungskreisen. Grundsätzlich war sich die schwarz-rote Koalition vorher einig über eine Zuckersteuer. Die Hersteller sollen dadurch einen Anreiz bekommen, Getränke mit weniger Zucker zu produzieren. Strom aus Wind und Sonne wird in Deutschland immer wichtiger. In den ersten 3 Quartalen dieses Jahres deckten erneuerbare Energien über 60% des Stromverbrauchs. So viel wie noch nie. Das hat der Bundesverband der Energie- und Wasserwirtschaft mitgeteilt. Das sind 4 Prozentpunkte mehr als im Vorjahreszeitraum.
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12: In der Nacht wolkig, Tiefstemperaturen zwischen 13 und 9 Grad. Morgen viele Wolken, zeitweise Regen bis 21 Grad. Und übermorgen anfangs Nebel, später dann freundlich und trocken, ebenfalls bis 21 Grad.
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13: In der Nacht wolkig, Tiefstemperaturen zwischen 13 und 9 Grad. Morgen viele Wolken, zeitweise Regen bis 21 Grad. Und übermorgen anfangs Nebel, später dann freundlich und trocken, ebenfalls bis 21 Grad.
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1: Ich bin Christian Lang. Der erste Tag mit neuem Tankrabatt. Der drückt die Literpreise von E10 und Diesel um rund 10 Cent im Vergleich zum Mittwoch. Thomas Bleskin berichtet.
2: Für Autofahrer lohnt sich trotz Tankrabatt der Blick auf die Uhr. Kurz vor Mittag kostete E10 bundesweit im Schnitt nämlich 2,05 Euro und Diesel knapp 2,20 Euro. An einigen Tankstellen lag E10 sogar zeitweise unter 2 Euro. Dann kam der übliche Preissprung um 12 Uhr. ADAC und ACE raten zur Nutzung von Vergleichs-Apps oder einfach Google Maps. Auch dort werden die Spritpreise angezeigt.
1: Die Bundeswehr bekommt ein eigenes Drohnenregiment für den Kampf gegen unbemannte Systeme. Bis zu 600 Soldatinnen und Soldaten sollen Reichweiten bis 500 Kilometer abdecken. Das hat Verteidigungsminister Pistorius auf dem Truppenübungsplatz Bergen in Niedersachsen angekündigt. Das erste Drohnenregiment soll bis 2027 stehen. Eine Zuckersteuer auf süße Getränke soll es vorerst doch nicht geben. Das Kanzleramt hat den Entwurf von Finanzminister Klingbeil gestoppt. Über einige Details herrscht wohl Uneinigkeit, heißt es aus Regierungskreisen. Grundsätzlich war sich die schwarz-rote Koalition vorher einig über eine Zuckersteuer. Die Hersteller sollen dadurch einen Anreiz bekommen, Getränke mit weniger Zucker zu produzieren. Strom aus Wind und Sonne wird in Deutschland immer wichtiger. In den ersten drei Quartalen dieses Jahres deckten erneuerbare Energien über 60% des Stromverbrauchs. So viel wie noch nie. Das hat der Bundesverband der Energie- und Wasserwirtschaft mitgeteilt. Das sind 4 Prozentpunkte mehr als im Vorjahreszeitraum. Wir Sachsen sind im Schnitt rund 2 Jahre älter als die Einwohner im Rest der Republik. Wie das Statistische Landesamt in Kamenz mitgeteilt hat, lag das Durchschnittsalter im Freistaat Ende letzten Jahres bei 47,2 Jahren.
3: Es gibt ein deutliches Gefälle zwischen Stadt und Land. Während das Durchschnittsalter in Leipzig, Dresden und Chemnitz leicht gesunken ist und zur letzten Erhebung bei rund 44 Jahren lag, altert die Bevölkerung in den ländlichen Regionen stärker. So wiesen Johnsdorf und Olbersdorf im Landkreis Görlitz mit rund 54 Jahren das höchste Durchschnittsalter auf. Am jüngsten sind die Menschen in Leipzig und in Ralbitz-Rosenthal im Landkreis Bautzen mit im Schnitt rund 42 Jahren. Gunnar Tichy, Nachrichtenredaktion.
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4: In der Nacht wolkig, Tiefsttemperaturen zwischen 13 und 9 Grad. Morgen viele Wolken, zeitweise Regen bis 21 Grad. Und übermorgen anfangs Nebel, später dann freundlich und trocken, ebenfalls bis 21 Grad.
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2: Ich bin Christian Lang. Erleichterung bei den deutschen Fußballfans. Im dritten Spiel unter Jürgen Klopp hat die Nationalelf in der Nations League den ersten Sieg eingefahren. In München schlug die DFB-Elf Serbien mit 2:0 durch Tore von Tom Bischoff und Florian Wirtz. Klopp war nach dem Spiel im ZDF komplett zufrieden.
3: Ich habe Jungs vor dem Spiel gesagt, ich habe in meinem Leben ein paar Spiele gecoacht. Ich habe noch nie ein Spiel gesehen, wenn Gegenpressing durch die Decke geht, das dann schlecht war. Uns Gegenpressing ist heute durch die Decke gegangen. Das muss man einfach sagen. Wir wollen jetzt nicht durchtrennen und so weiter. Wir haben eine sehr gute Anfangsphase gehabt. Wir werden ja mehr Tore schießen können. Zu Beginn gleich aus Ballgewinn heraus. Also gegen den Ball war es herausragend und mit Ball haben wir einfach wundervollen Fußball gespielt. Die Jungs sind dran geblieben. Wenn man das macht und Spaß daran findet, dann kann das so aussehen. Bin echt happy.
2: Die Bundeswehr bekommt ein eigenes Drohnenregiment für den Kampf gegen unbemannte Systeme. Bis zu 600 Soldatinnen und Soldaten sollen Reichweiten bis 500 Kilometer abdecken. Das hat Verteidigungsminister Pistorius auf dem Truppenübungsplatz Bergen in Niedersachsen angekündigt. Das erste Drohnenregiment soll bis 2027 stehen. Die wichtige Bahnstrecke zwischen Hannover und Berlin wird ab heute Morgen 5 Uhr für fast 14 Monate komplett gesperrt. Die Bahn erneuert Gleise, Weichen, Oberleitungen und modernisiert etwa 2 Dutzend Bahnhöfe. Fernzüge werden über Braunschweig und Magdeburg umgeleitet und brauchen zwischen Hannover und Berlin etwa 80 Minuten länger. Strom aus Wind und Sonne wird in Deutschland immer wichtiger. In den ersten 3 Quartalen dieses Jahres deckten erneuerbare Energien über 60% des Stromverbrauchs. So viel wie noch nie. Das hat der Bundesverband der Energie- und Wasserwirtschaft mitgeteilt. Das sind 4 Prozentpunkte mehr als im Vorjahreszeitraum. Ob Modellbau, Basteln, Gaming oder kreative Tüftelei. Bei der Leipziger Hobbymesse kommen Hobbyfans voll auf ihre Kosten. Die Messe startet heute Vormittag um 10 und geht bis Sonntag. Auf rund 50.000 Quadratmetern können Besucher jede Menge entdecken, ausprobieren und natürlich auch selbst kreativ werden. Begleitet wird die Messe heute durch einen Streik. Die Verdi-Mitglieder wollen damit Druck in den laufenden Tarifverhandlungen machen, weil ihnen ein deutlich verbessertes Angebot der Arbeitgeberseite fehlt. Auswirkungen auf den Messebetrieb soll der Streik aber nicht haben.
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4: Tiefsttemperaturen zwischen 13 und 9 Grad. Heute im Laufe des Tages viele Wolken, zeitweise ist auch Regen möglich. 17 bis 21 Grad. Morgen nach Nebelauflösung freundlich und trocken, 19 bis 21 Grad. Übermorgen wechselhaft mit einzelnen Schauern und kurzen Gewittern.
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21: Ich bin Christian Lang. Erleichterung bei den deutschen Fußballfans. Im dritten Spiel unter Jürgen Klopp hat die Nationalmannschaft in der Nations League den ersten Sieg eingefahren. In München schlug die DFB-Elf Serbien mit 2:0. Die Tore haben Tom Bischoff und Florian Wirtz geschossen. Jürgen Klopp über den komplett umgekrempelten Kader nach dem Spiel im ZDF.
22: Also das ist einfach, die Jungs haben das einfach insgesamt sehr gut gemacht. Wenn du kompakt verteidigst, dann kannst du Fußballer auf den Platz bringen. Wenn du das nicht tust, dann brauchst du nur Renner. Und der Mix aus Fußball und Einstellung war heute top. Ich habe den Jungs gesagt, das muss unsere Benchmark, das muss unsere Baseline sein. Das ist das, was wir wollen. Ob wir das jetzt direkt immer hinkriegen, dann lassen wir mal dahingestellt. Ja. Aber das Spiel haben wir gespielt.
21: Am Sonntag geht es für die DFB-Elf in der Nations League schon weiter. Dann muss man auswärts gegen Griechenland ran. Die Bundeswehr stellt ein eigenes Drohnenregiment für den Kampf gegen unbemannte Systeme auf. Bis zu 600 Soldatinnen und Soldaten sollen Einsätze in einem Radius von rund 500 Kilometern übernehmen. Verteidigungsminister Pistorius hat das auf dem Truppenübungsplatz Bergen in Niedersachsen angekündigt. Bis 2027 soll das Drohnenregiment einsatzbereit sein. Die Preiserhöhung für Amazon Prime vor 4 Jahren ist unwirksam. Der Bundesgerichtshof entschied, Amazon durfte den Jahrespreis nicht einfach um 20 Euro erhöhen, ohne die ausdrückliche Zustimmung der Kunden. Für betroffene Altkunden gelten zunächst wieder die alten Preise. Die zu viel gezahlten Beiträge können zurückgefordert werden oder man kann sich der Sammelklage der Verbraucherzentrale NRW anschließen. Der Deutsche Bundestag ist jetzt auch auf TikTok. Im ersten Video geht es um Redezeit, Ton im Plenarsaal und eine Mikrofonpanne unter der Reichstagskuppel. Mit dem Kanal will das Parlament seine Präsenz in sozialen Medien ausbauen und besonders junge Menschen erreichen. Ob Modellbau, Basteln, Gaming oder kreative Tüftelei. Bei der Leipziger Hobbymesse kommen Hobbyfans voll auf ihre Kosten. Die Messe startet heute Vormittag um 10 und geht bis Sonntag. Auf rund 50.000 Quadratmetern können Besucher jede Menge entdecken, ausprobieren und natürlich auch selbst kreativ werden. Begleitet wird die Messe heute durch einen Streik. Die Verdi-Mitglieder wollen damit Druck in den laufenden Tarifverhandlungen machen, weil ihnen ein deutlich verbessertes Angebot der Arbeitgeberseite fehlt. Auswirkungen auf den Messebetrieb soll der Streik aber nicht haben.
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23: Tiefsttemperaturen zwischen 13 und 9 Grad. Heute im Laufe des Tages viele Wolken, zeitweise ist auch Regen möglich, 17 bis 21 Grad. Morgen nach Nebelauflösung freundlich und trocken, 19 bis 21 Grad. Übermorgen wechselhaft mit einzelnen Schauern und kurzen Gewittern.
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